0: Roblox gelten bald deutlich strengere EU-Regeln. Wie die EU-Kommission mitteilte, werden die drei Plattformen künftig genauer beim Kinder- und Jugendschutz und der Bekämpfung rechtswidriger Inhalte überprüft.
1: Für diese Plattform gelten künftig die Vorschriften des EU Digital Services Act. Die haben schon TikTok, Facebook oder Instagram einigen Ärger bereitet. ChatGPT, Reddit und Roblox müssen also künftig darauf achten, dass dort keine Hassbotschaften oder Falschinformationen geteilt werden. Vor allem dürfen sie nichts tun, was eine Abhängigkeit junger Menschen, also eine Art Sucht, fördert. Die Regeln gelten für Plattformen mit mehr als 45 Millionen Nutzern pro Monat. Bei Verstößen drohen Millionen Geldstrafen. Dieter Ebeling-Bussel.
0: Nach dem Tod von König Harald legt der neue norwegische König Hakon VIII. Am Mittag im Parlament seinen Eid ab. Anschließend kann die Öffentlichkeit am geschlossenen Sarg von König Harald Abschied nehmen.
2: Nach dem Tod seines Vaters am Freitag war Håkon sofort neuer König geworden. Der Eid auf die Verfassung ist aber nun ein Teil der Zeremonien rund um den Thronwechsel. Dem gestorbenen König Harald können die Norweger bis kurz vor dessen Begräbnis persönlich die letzte Ehre erweisen. Ab dem Nachmittag wird die Schlosskapelle in Oslo geöffnet, in der der Sarg des Monarchen aufgestellt ist. Besucher dürfen dann langsam daran vorbeigehen. Julia Weschenbach, Skandinavien.
0: Dicke Panne bei Microsoft. Ein großflächiger Ausfall hat am Abend den E-Mail-Dienst Outlook lahmgelegt, weltweit und für Millionen Nutzer. Betroffen sind sowohl Unternehmenskunden als auch Privatnutzer. Wie der Konzern auf seinen offiziellen Seiten bestätigte, kommt es zu erheblichen Problemen beim Login sowie beim Empfang und Versand von E-Mails. Die Microsoft-Techniker rollen aktuell ein Update auf den betroffenen Servern aus.
3: Das Wetter für Deutschland.
0: Zum Wetter die aktuelle Vorhersage des Deutschen Wetterdienstes. An der Küste und im Osten kann es noch nass werden, ansonsten bleibt es meist niederschlagsfrei. Die Tiefstwerte liegen zwischen 15 und 10 Grad. Tagsüber bleibt es dann im Norden nass, in der Mitte und an den Alpen kann es einzelne Schauer geben, ansonsten wird es heiter bis wolkig und meist trocken. Die Werte steigen auf 20 bis 26 Grad. Am Mittwoch bleibt es dann vor allem in Nordseenähe regnerisch, ansonsten bleibt es meist freundlich und trocken, weiter bei Temperaturen bis 26 Grad.
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1: Ich bin Ursula Winkler. Bei der Deutschen Bahn gilt ab heute an 4 weiteren Bahnhöfen ein Alkoholkonsumverbot. Am Berliner Hauptbahnhof, Berlin-Gesundbrunnen sowie in Kiel und Braunschweig. An mehr als 30 Stationen deutschlandweit gibt es bereits ein Alkoholverbot. Ab Mitte Oktober soll es dann an allen Bahnhöfen gelten. Der Konzern erhofft sich von der Ausweitung unter anderem mehr Sicherheit für Fahrgäste und Beschäftigte und sauberere Bahnhöfe. Das Leben in Deutschland hat sich im August weiter verteuert. Die Verbraucherpreise lagen um 2,9% über dem Niveau des Vorjahresmonats, nach 2,8% Inflation im Juli. Das hat das Statistische Bundesamt auf Basis vorläufiger Zahlen mitgeteilt.
2: Benzin, Diesel und Heizöl sind nach wie vor die Preistreiber, sagt Inflationsexpertin Silke Tober. Denn nachdem der Tankrabatt Ende Juni ausgelaufen war, waren die Preise schon spürbar gestiegen. Und im August ging es dann weiter rauf. Noch stärker als jetzt hatten die Verbraucherpreise zuletzt im Dezember 2023 angezogen. Tanken und Heizen kosteten im August über 10% mehr als vor einem Jahr. Wenigstens sind aber die Lebensmittelpreise einigermaßen stabil geblieben. Thomas Thonfeld, Nachrichtenredaktion.
1: Backofentemperaturen, brennende Wälder und ausgetrocknete Flüsse. Der diesjährige Sommer ist nach einer vorläufigen Auswertung der zweitwärmste, der in Deutschland jemals offiziell gemessen wurde. Das teilte der Deutsche Wetterdienst mit. Etwas wärmer war nur der Jahrhundertsommer 2003.
3: So viele heiße Sommertage bei uns gab's noch nie, also Tage mit 30 Grad und mehr. Selbst viele Nächte waren tropisch. Am wärmsten war's im Saarland. Es war ein Extremsommer mit tausenden Hitzetoten. Wälder brannten, Flüsse und Böden trockneten aus. Und das ist nicht nur Wetter. Solch eine Hitzewelle, sagen die Experten, wäre ohne den Klimawandel statistisch unmöglich gewesen. Claudia Wächter, Nachrichtenredaktion.
1: Fußballstar Lionel Messi beendet seine Karriere in der argentinischen Nationalmannschaft. Er erklärte, die Entscheidung falle ihm sehr schwer, aber die Zeit dafür sei gekommen. Messi bestritt insgesamt 207 Länderspiele und erzielte dabei 125 Tore. Sein größter Erfolg mit Argentinien war der Gewinn der Weltmeisterschaft 2022.
0: Das Wetter für Deutschland.
1: Zum Wetter die aktuelle Vorhersage des Deutschen Wetterdienstes. An der Küste und im Osten kann es noch nass werden, ansonsten bleibt es meist niederschlagsfrei. Die Tiefstwerte liegen zwischen 15 und 10 Grad. Tagsüber bleibt es dann im Norden nass, in der Mitte und an den Alpen kann es einzelne Schauer geben, ansonsten wird es heiter bis wolkig und meist trocken. Die Werte steigen auf 20 bis 26 Grad. Am Mittwoch bleibt es dann vor allem in Nordseenähe regnerisch, ansonsten bleibt es meist freundlich und trocken, weiter bei Temperaturen bis 26 Grad.
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1: Ich bin Ursula Winkler. Die Bahn setzt ab heute das neue Alkoholverbot stufenweise an ihren Bahnhöfen um. Der Konzern erhofft sich dadurch unter anderem mehr Sicherheit für Fahrgäste und Beschäftigte. Aber es gibt auch Kritik an dem Verbot.
2: Deutlich weniger Müll und Gewalt. Diese Bilanz zieht die Bahn nach einem Modellprojekt. An 30 Bahnhöfen gilt das Verbot nämlich schon. Ab heute kommen 4 dazu, unter anderem der Berliner Hauptbahnhof. Bis Mitte Oktober soll das Verbot dann an allen 5.400 Bahnhöfen gelten. Es ist dann verboten, Alkohol im Bahnhofsgebäude und an den Gleisen zu trinken. Der Konsum in Bahnhofskneipen und in Fernzügen bleibt aber erlaubt. Kritiker sagen, dieses Verbot könne gar nicht kontrolliert werden. Dafür fehlt schlicht das Personal. Thomas Bremser, Nachrichtenredaktion.
1: Bundeskanzler Merz ist bei einem Wahlkampfbesuch in Mecklenburg-Vorpommern teils ausgepfiffen und beschimpft worden. Einige Menschen riefen in Kühlungsborn unter anderem Rücktritt und bezeichneten Merz als Kriegstreiber. Aus dem Publikum gab es aber auch Widerspruch gegen die lautstarken Proteste. Ein zuvor angekündigtes Pressestatement des Kanzlers fand nicht statt. Die Geschlechterverteilung ist in Deutschland sehr unterschiedlich. Je nach Alter und Region unterscheidet sich die Anzahl der Frauen und Männer teils deutlich. Das zeigen Daten des Statistischen Bundesamts.
3: Insgesamt gesehen leben hierzulande etwas mehr Frauen. Laut Statistik kommen bundesweit 1027 Frauen auf 1000 Männer. Die sind wiederum in den jüngeren Altersgruppen in der Überzahl, während es bei den älteren, also ab 50, mehr Frauen gibt. Laut Experten ist das auf eine höhere Lebenserwartung von Frauen zurückzuführen. Gleichzeitig gibt es bei älteren Männern eine höhere Abwanderung. Am größten ist der Unterschied in der Geschlechterverteilung übrigens in Schleswig-Holstein. Am ausgeglichensten ist das Verhältnis in Baden-Württemberg. Katrin Müller, Nachrichtenredaktion.
1: Der Sommer in diesem Jahr ist nach einer vorläufigen Auswertung der zweitwärmste, der in Deutschland jemals offiziell gemessen wurde. Das teilte der Deutsche Wetterdienst mit. Das voraussichtliche Temperaturmittel lag demnach bei 19,6 Grad. Beispiellos war 2026 die Häufigkeit der Hitze. Im Deutschlandmittel seien rund 22 heiße Tage mit mindestens 30 Grad und etwa 5 sehr heiße Tage mit mindestens 35 Grad ermittelt worden.
0: Das Wetter für Deutschland.
1: Zum Wetter die aktuelle Vorhersage des Deutschen Wetterdienstes. An der Küste und im Osten kann es noch nass werden, ansonsten bleibt es meist niederschlagsfrei. Die Tiefstwerte liegen zwischen 15 und 10 Grad. Tagsüber bleibt es dann im Norden nass, in der Mitte und an den Alpen kann es einzelne Schauer geben, ansonsten wird es heiter bis wolkig und meist trocken. Die Werte steigen auf 20 bis 26 Grad. Am Mittwoch bleibt es dann vor allem in Nordseenähe regnerisch, ansonsten bleibt es meist freundlich und trocken, weiter bei Temperaturen bis 26 Grad.
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0: Ja, mit dem Träumen ist es vorbei, oder? Wir starten gemeinsam in den neuen Tag, den Dienstag. Schönen guten Morgen, es ist 5 Uhr.
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2: Ich bin Ursula Winkler. Bei der Deutschen Bahn gilt ab heute an 4 weiteren Bahnhöfen ein Alkoholkonsumverbot. Am Berliner Hauptbahnhof, Berlin-Gesundbrunnen sowie in Kiel und Braunschweig. An mehr als 30 Stationen deutschlandweit gibt es bereits ein Alkoholverbot und ab Mitte Oktober soll es dann an allen Bahnhöfen gelten. Der Konzern erhofft sich von der Ausweitung unter anderem mehr Sicherheit für Fahrgäste und Beschäftigte und sauberere Bahnhöfe. Abnehmspritzen wie Ozempic oder Wegovy gibt es bei uns in Deutschland schon länger. Ab heute bieten Apotheken nun das Medikament als Pille an. Für die einen schlicht revolutionär, andere dagegen warnen schon vor dubiosen Anbietern.
3: Schlucken ist für viele angenehmer als Spritzen und manche Apotheken rechnen offenbar schon mit einem wahren Ansturm auf die Abnehmpille. Die gibt's allerdings nur auf Rezept. Man muss sie täglich nehmen und aus eigener Tasche zahlen. Aber sie habe vergleichbare Effekte wie die Spritze, sagen Fachleute. Allerdings betonen sie, die Pille ist kein Lifestyle-Produkt. Und sie warnen auch vor unseriösen Online-Anbietern oder auch Online-Ärzten. Claudia Wächter, Nachrichtenredaktion.
2: Für den KI-Bot ChatGPT, das riesige Online-Forum Reddit und die Spieleplattform Roblox gelten bald deutlich strengere EU-Regeln. Wie die EU-Kommission mitteilte, werden die drei Plattformen künftig genauer beim Kinder- und Jugendschutz und der Bekämpfung rechtswidriger Inhalte überprüft.
4: Für diese Plattform gelten künftig die Vorschriften des EU Digital Services Act. Die haben schon TikTok, Facebook oder Instagram einigen Ärger bereitet. ChatGPT, Reddit und Roblox müssen also künftig darauf achten, dass dort keine Hassbotschaften oder Falschinformationen geteilt werden. Vor allem dürfen sie nichts tun, was eine Abhängigkeit junger Menschen, also eine Art Sucht, fördert. Die Regeln gelten für Plattformen mit mehr als 45 Millionen Nutzern pro Monat. Bei Verstößen drohen Millionen Geldstrafen. Dieter Ebeling-Bussel.
2: Knapp 30 Jahre nach dem Mord an US-Rapper Tupac Shakur ist der frühere Ganganführer Duane Davis schuldig gesprochen worden. In einem Prozess in Las Vegas sahen es die Geschworenen als erwiesen an, dass er als Drahtzieher für den Tod des Rappers verantwortlich ist. Der damals 25-jährige Tupac wurde 1996 in einem Auto in Las Vegas angeschossen und starb später im Krankenhaus. Tupac war einer der einflussreichsten Rapper seiner Zeit.
1: Das Wetter für Deutschland.
2: Die aktuelle Vorhersage des Deutschen Wetterdienstes. An der Küste und im Osten kann es noch nass werden, ansonsten bleibt es meist niederschlagsfrei. Tagsüber bleibt es dann im Norden nass, in der Mitte und an den Alpen kann es einzelne Schauer geben, ansonsten wird es heiter bis wolkig und meist trocken. Die Werte steigen auf 20 bis 26 Grad. Am Mittwoch bleibt es dann vor allem in Nordseenähe regnerisch, ansonsten bleibt es meist freundlich und trocken, weiter bei Temperaturen bis 26 Grad.
0: Mit Marco Meichel geht's in den neuen Tag. Guten Morgen am 1. September, also am meteorologischen Herbstanfang, als mir das gestern bewusst geworden ist, wäre mir vor Schreck fast der Glühwein in meinen Pool gefallen.
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Chichi Anderson bei Radio Schlagerparadies zum Start in den Dienstag. Du bist mein kleiner Diamant. Schönen guten Morgen zusammen. Heute der 1. September und da passt der Hit von Sabrina Berger doch ganz gut. Neuer Monat, also alles neu.

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0: Christina Bach bei Radio Schlagerparadies. Schönen guten Morgen. Viele von uns sind vermutlich schon ein bisschen traurig heute, weil der Sommer ist vorbei, zumindest mal aus meteorologischer Sicht. Für die Wetterkundler beginnt heute am 1. September offiziell der Herbst. Aber Annabel Giesbert aus der Radio Schlagerparadies Redaktion, es gibt doch auch ganz, ganz viele Dinge, auf die wir uns in den kommenden Monaten wieder freuen können.
1: Also fangen wir mal mit dem ganz Offensichtlichen an. Die ersten Blätter verfärben sich und Spaziergänge durch so buntes Laub stehen wieder ganz oben auf der Agenda. Dann natürlich, die Tage werden kürzer und die Nächte werden kühler. Das hat aber auch etwas Gutes, weil bei 16 bis 18 Grad schläft es sich laut Schlafexperten nämlich am besten.
0: Oh ja, also ganz ehrlich, auf das durchgeschwitzte Laken kann ich tatsächlich auch wirklich gut verzichten. Genauso auf die nervigen Mücken und Wespen beim Grillabend. Wobei, die Grillsaison geht ja auch langsam zu Ende. Dafür gibt es aber wieder die typischen Herbstleckereien, ne?
1: Suppen, Eintöpfe und Ofengemüse frisch aus dem warmen Ofen. Und dabei landet wahrscheinlich auch Gemüse auf dem Teller, das wir im Sommer vielleicht ein bisschen vergessen haben. Also sowas wie Kürbis, Kohl und Wurzelgemüse. Und weil es eben auch früher dunkel wird, werden die Abende auch wieder länger. Das heißt, man hat mal wieder Zeit für ein Buch, gute Gespräche, Gesellschaftsspiele oder eine Tasse Tee auf der Couch.
0: Ja, und die hilft dann bestimmt auch gegen den Herbstblues. Aber noch ist es ja nicht so weit. Wir bekommen ganz bestimmt noch ein paar richtig schöne Spätsommertage. Und Sonne aus dem Radio gibt's hier sowieso immer bei uns. Jetzt zum Beispiel mit dem großartigen und unvergessenen Udo Jürgens. Die Sonne und du bei Radio Schlagerparadies.

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1: Linda Hesse und die Sternstunden und ob es heute auch ein paar Sonnenstunden gibt, das hören wir uns jetzt mal an.
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1: Wird klappen, aber nicht überall im Land. Tagsüber im Norden heute nass, an der Mitte und in den Alpen auch einzelne Schauer möglich. Sonst aber durchaus auch mal Sonne mit dabei. Und im Rest des Landes bleibt es dann auch eher trocken. Und dazu gibt es Temperaturen zwischen 20 und 26 Grad. Schönen guten Morgen mit Radio Schlagerparadies und jetzt mit André Stade.

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Lena Waleitis, Kultschlager aus den 80ern, Gloria zum Start in den Dienstag hier bei Radio Schlagerparadies. Wunderschönen guten Morgen zusammen. Ja, und ich staune immer wieder, wie viele von euch um diese Frühuhrzeit schon wach sind. Sensationell. Matthias zum Beispiel hat sich reingemeldet schon über WhatsApp 06805 699110, der direkte Draht zu uns ins Studio. Und er schreibt: Moin lieber Marco, ich wünsche dir einen schönen Dienstag. Der frühe Vogel ist noch müde. Ja, das kann ich gut verstehen. Sind wir alle noch, oder? Aber gemeinsam werden wir wach. Jetzt mit Andrea Berg.

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Wunderschönen guten Morgen mit Radio Schlagerparadies, der 1. September heute. Alles Gute, wenn ihr heute Geburtstag habt. Ich habe auch in ein paar Tagen und direkt heute auch eine ganz liebe Kollegin von mir, von uns hier von Radio Schlagerparadies. Ihr könnt ja mal ein bisschen überlegen, ich sage nur so viel, eine Kollegin, die auch wunderbar singen kann. Da bleiben jetzt ja nicht so viele übrig. Wir lösen auf gleich nach 6. Schönen guten Morgen jetzt mit Musikapostel. Nein, Lena heißt sie nicht, die Kollegin.

0: Sarah Engels und DJ Herzbeat zum Start in einen neuen Tag, in den Dienstag. Liebe gibt nie auf. Und ihr steht jetzt auf. Guten Morgen, 6 Uhr.
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2: Ich bin Babit Büchner. Die Bahn setzt ab heute das neue Alkoholverbot stufenweise an ihren Bahnhöfen um. Das soll mehr Sicherheit bringen für Fahrgäste und Angestellte. Aber es gibt auch Kritik an dem Verbot.
3: Deutlich weniger Müll und Gewalt. Diese Bilanz zieht die Bahn nach einem Modellprojekt. An 30 Bahnhöfen gilt das Verbot nämlich schon. Ab heute kommen 4 dazu, unter anderem der Berliner Hauptbahnhof. Bis Mitte Oktober soll das Verbot dann an allen 5.400 Bahnhöfen gelten. Es ist dann verboten, Alkohol im Bahnhofsgebäude und an den Gleisen zu trinken. Der Konsum in Bahnhofskneipen und in Fernzügen bleibt aber erlaubt. Kritiker sagen, dieses Verbot könne gar nicht kontrolliert werden. Dafür fehlt schlicht das Personal. Thomas Bremser, Nachrichtenredaktion.
2: Gut ein Viertel der Eltern in Deutschland macht sich Sorgen, dass sie Grundbedürfnisse ihrer Familie wie Heizen, Kleidung oder Essen in den nächsten 12 Monaten nicht mehr decken kann. Das ergibt eine Forsa-Umfrage für Save the Children. Im Vergleich zum vergangenen September ist der Anteil damit leicht gestiegen, von 25 auf 27%. Im Januar 2025 lag der Wert aber bei 15%. Nach dem Tod von König Harald legt der neue norwegische König Håkon VIII. Am Mittag im Parlament seinen Eid ab. Anschließend kann die Öffentlichkeit am geschlossenen Sarg von König Harald Abschied nehmen.
4: Nach dem Tod seines Vaters am Freitag war Håkon sofort neuer König geworden. Der Eid auf die Verfassung ist aber nun ein Teil der Zeremonien rund um den Thronwechsel. Dem gestorbenen König Harald können die Norweger bis kurz vor dessen Begräbnis persönlich die letzte Ehre erweisen. Ab dem Nachmittag wird die Schlosskapelle in Oslo geöffnet, in der der Sarg des Monarchen aufgestellt ist. Aus Skandinavien, Julia Weschenbach.
2: Knapp 30 Jahre nach dem Mord an US-Rapper Tupac Shakur ist der frühere Ganganführer Dwayne Davis in Las Vegas schuldig gesprochen worden. Die Geschworenen sahen es als erwiesen an, dass der heute 63-Jährige als Drahtzieher für den Tod des Rappers verantwortlich ist. Tupac Shakur, einer der einflussreichsten Rapper der 90er Jahre, war im Alter von 25 Jahren in einem Auto angeschossen worden und später im Krankenhaus gestorben.
1: Das Wetter für Deutschland.
2: Die aktuelle Vorhersage des deutschen Wetterdienstes. Das Land ist heute wettermäßig in zwei Hälften geteilt. In der Nordhälfte gibt es Wolken- und Regenschauer. An den Küsten sind auch einige Gewitter möglich. Ansonsten wechseln sich Sonne und Wolken freundlich ab. Die Temperaturen erreichen an der Nordsee 20 Grad maximal. Am Oberrhein und an der Donau sind bis zu 26 Grad möglich.
0: Schlagerparadies. Ich bin Marco Maichl, guten Morgen am 1. September, heute also meteorologischer Herbstanfang. Da müsste doch eigentlich zur Feier des Tages das Kalenderblatt von selber herunterfallen, oder?
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0: Guten Morgen am 1. September und Happy Birthday Antje Klann. 49 Jahre jung wird unsere liebe Kollegin heute. Ihr kennt Antje natürlich unter anderem vom Plauderstündchen. Gibt's ja jeden Dienstagabend, also auch heute Abend hier bei Radio Schlagerparadies. Heute Abend aber mit Kollegin Alex Becker, weil Antje natürlich ihren Ehrentag feiert.
1: Also ich bin tatsächlich jemand, der sich wahnsinnig auf den Geburtstag freut. Und in diesem Jahr null ich ja noch nicht, deswegen ist mir das so völlig egal. Egal, und ich freue mich noch drauf. Mal schauen, wie es nächstes Jahr wird. Aber das ist eigentlich immer was ganz Besonderes. Ich mag diesen Tag sehr und bin da auch gerne mit Familie und Freunden zusammen. Also ja, ich freue mich natürlich immer, wenn ich Geburtstag habe.
0: Unsere Antje steht ja nicht nur hinterm Radiomikro. Seit ziemlich genau 5 Jahren, seit August 2021, gehört sie fest zur Radioschlagerparadies-Familie. Sie steht inzwischen schon rund 20 Jahre auch als Sängerin und Moderatorin auf den Bühnen in ganz Deutschland. Da werden heute also viele gratulieren.
1: Ja, ich glaube, Glückwünsche, über die ich mich ganz besonders freue, sind natürlich die Glückwünsche von der engsten Familie, also quasi meinen Kindern und meinem Liebsten, der seit 2 Jahren an meiner Seite ist. Ja, und natürlich von Freunden. Also ich freue mich eigentlich über alle Glückwünsche und auch wahnsinnig über die Glückwünsche der Fans und Künstlerkollegen. Also ja, immer her damit.
0: Also ich fange jetzt schon mal an. Alles, alles Gute zum Geburtstag, liebe Antje. Viel Gesundheit, weiterhin so viel Energie und natürlich jede Menge schöne Momente im neuen Lebensjahr. Und jetzt hören wir sie natürlich auch mit einem ihrer großen Hits. Antje Klann, ein Tanz mit dir.

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0: Morgen mit Radio Schlagerparadies. Die Höhner machen den Morgen schöner. Steh auf, mach laut. Ja, unbedingt. Auch Daniel wird das jetzt ganz sicher machen.
1: Ich wünsche dir einen guten Morgen, Marco. Ich hätte gerne das Lied von Tom Astor mit Guten Morgen Deutschland. Und Grüße gehen natürlich raus an alle, die zuhören oder alle, die gerade auf dem Weg zur Arbeit sind oder so wie ich, gerade im LKW sitzen und zu ihrem ersten Kunden fahren. Ja, und dann weiterhin eine schöne Sendung und mach weiter so.

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1: Heute ist Deutschland wettertechnisch ziemlich geteilt. Im Norden, da bleibt es nass, in der Mitte und an den Alpen, da können einzelne Schauer durchziehen. Sonst gibt es aber auch immer wieder Sonne heute tagsüber und dazu Temperaturen zwischen 20 und 26 Grad. Morgen wird es dann noch freundlicher, nur rund um die Nordsee, da bleibt es eher nass. Sonst aber überwiegend trocken bei bis zu 26 Grad. Schönen guten Morgen.

0: Leonard, großartig. Hier ist Radio Schlagerparadies, was der Tag uns bringt. Ja, hoffentlich bringt er uns wenig Stress. Ich hoffe, ihr seid gut heute und fröhlich und fit in diesen neuen Tag gestartet. Und wenn ihr doch noch ziemlich müde seid, dann bringen wir jetzt die grauen Zellen so ein bisschen in Schwung mit unserem kleinen, feinen Allgemeinwissensquiz hier bei Radio Schlagerparadies. Ich stelle euch eine kurze Frage und ihr testet einfach mal spaßeshalber, ob ihr die Antwort wisst. Aber keine Angst, es geht nicht um die Wurst. Heute geht's um Obst. Wir alle kennen ja die klassische Frage, warum ist die Banane krumm? Wir wollen aber heute viel lieber wissen, warum ist die Banane gelb? Bevor jetzt jemand von euch gelb vor lauter überlegen wird, hier kommt die Antwort von Kollegin Holly Brach.
1: Eigentlich ist die Banane erstmal grün. Das liegt an dem vielen Chlorophyll in der Schale. Wird die Banane reifer, verschwindet dieser Farbstoff, der übrigens auch die Blätter grün macht. An seiner Stelle überwiegen dann vor allem die Carotinoide und die sorgen für die gelbe Farbe. Übrigens wird auch die Stärke im Fruchtfleisch in Zucker umgewandelt. Dadurch wird die Banane nicht nur süßer, sondern auch reifer. Apropos reifer, warten wir noch ein bisschen, bekommt unsere gelbe Banane braune Flecken. Aber das ist wieder eine andere Geschichte.
0: Ja, wobei mich das auch interessieren würde. Oder warum die Gelbwurst Gelbwurst heißt, wo sie doch eigentlich weiß ist. Was weiß ich?

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Mit Pia-Sophie rein in den Dienstag, ein Kuss ohne Liebe, schönen guten Morgen. Vielleicht gebt ihr eurem Schatz auch gerade noch einen guten Morgenküsschen. Ihr hört Radio Schlagerparadies am 1. September. Ja, heute geht der Herbst los, zumindest mal meteorologisch. Ich finde, da dürfen wir ruhig auch ein bisschen melancholisch werden, jetzt um 7:15 gemeinsam mit Marianne Rosenberg. Ich sah deine Tränen. Schönen guten Morgen.

0: Ganz großes Kino finde ich ja den neuen Hit von Gabi Baginski, die ganz große Show. Schönen guten Morgen, es ist 7 Uhr.
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2: Ich bin Babette Büchner. Die umstrittene Einkommensteuerreform der schwarz-roten Bundesregierung soll noch in dieser Woche ins Kabinett kommen. Nach Angaben des Finanzministeriums gibt es eine Einigung bei den letzten Details.
3: Profitieren sollen vor allem Familien mit Kindern, aber auch Leute mit kleineren und mittleren Einkommen. Unterm Strich sind Entlastungen von jährlich 10 Milliarden Euro geplant, ab 2028. Und finanziert wird es dann, so der Plan, durch die Reichensteuer, die etwas früher greift, und eine neue Superreichensteuer. Tempo machen ist also angesagt. Morgen könnte das Paket im Kabinett beschlossen werden. Danach ist dann der Bundestag am Zug. Claudia Wächter, Nachrichtenredaktion.
2: Vor wenigen Wochen hat die Deutsche Bahn ein Alkoholverbot an allen Bahnhöfen in Deutschland angekündigt. Heute beginnt die Umsetzung an 4 wichtigen Stationen. Das soll für mehr Sicherheit sorgen, für Fahrgäste und Beschäftigte. Außerdem sollen die Bahnhöfe sauberer werden. Das neue Verbot gilt ab heute am Berliner Hauptbahnhof, in Berlin-Gesundbrunnen sowie in Kiel und Braunschweig. Bis Mitte Oktober soll es dann schrittweise an 5.400 Bahnhöfen umgesetzt werden. Knapp 30 Jahre nach dem Mord an US-Rapper Tupac Shakur ist der frühere Ganganführer Dwayne Davis in Las Vegas schuldig gesprochen worden. Die Geschworenen sahen es als erwiesen an, dass der heute 63-Jährige als Drahtzieher für den Tod des Rappers verantwortlich ist.
4: Tupac Shakur war zu Lebzeiten eine Rapper-Ikone, ein Superstar. Er verkaufte weltweit Millionen Platten, aber der Junge aus New York City wurde nur 25 Jahre alt. In Las Vegas wurde er in einem Auto angeschossen und starb wenige Tage später im Krankenhaus. Der nun schuldig gesprochene Mann wird nicht beschuldigt, die Schüsse selbst abgegeben zu haben. Er gilt als Drahtzieher der Attacke. Im Bundesstaat Nevada reicht das für eine Verurteilung wegen Mordes. Aus den USA, Tina Eck.
2: Ein Fehler bei Microsoft Exchange Online sorgt weltweit für E-Mail-Probleme. Bei Unternehmen und auch bei privaten Nutzern. Ein technischer Fehler verhindert laut Microsoft den ordnungsgemäßen Zugriff auf den Mail-Server. Beim Login und beim Senden und Empfangen von E-Mails hakt es deshalb. Wann alles wieder normal laufen soll, ist noch unklar.
1: Das Wetter für Deutschland.
2: Die aktuelle Vorhersage des deutschen Wetterdienstes. Das Land ist heute wettermäßig in zwei Hälften geteilt. In der Nordhälfte gibt es Wolken- und Regenschauer. An den Küsten sind auch einige Gewitter möglich. Ansonsten wechseln sich Sonne und Wolken freundlich ab. Die Temperaturen erreichen an der Nordsee 20 Grad maximal. Am Oberrhein und an der Donau sind bis zu 26 Grad möglich.
0: Guten Morgen, ihr Lieben. Ich bin Marco Maichl. Und wer hat sich gestern auch verdammt schwer mit dem Wiederreinkommen nach dem Sommerurlaub getan? Also ich meine damit, wieder in den Mail-Account reinzukommen. Ja, in so einem Fall, ne, wäre das Passwort 1234 dann doch ganz hilfreich.
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Runde 80 ist er geworden vor ein paar Monaten. Olaf der Flipper. Hey, hey, Marina. Schönen guten Morgen mit Radio Schlagerparadies. Es ist Dienstag, der 1. September, somit meteorologischer Herbstanfang. Und abgesehen davon, dass die Tage ja schon wieder deutlich kürzer werden, gibt's auch noch andere Dinge, an denen wir merken, dass dem Sommer langsam aber sicher die Puste ausgeht. Ich merk's daran, dass mein Hund am Morgen nicht mehr freiwillig raus will oder daran, wenn ich im Auto wieder Sitzheizung und Klimaanlage gleichzeitig brauche. Ein anderes eindeutiges Zeichen, dass der Herbst kommt, ist, wenn die Frau wieder die Duftkerzen aus dem Schrank holt, ne? Aber das eindeutigste Zeichen, dass wirklich und definitiv der Herbst kommt, dass es sich nicht vermeiden lässt, ist, wenn der Nachbar in der Früh um 6 den Laubbläser anmacht. Ah, Hilfe! Ja? Schluss damit! Schluss damit! Schnell das Radio lauter drehen. Angenehmeren Sound gibt's nämlich jetzt von uns. Hier ist Niki und die Samstagnacht am Dienstagmorgen. Schönen guten Morgen mit Radio Schlagerparadies.

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2: Ich hab dir den Mond gekauft. Kleine Shopping-Tour am Morgen mit Christian Steifen hier bei Radio Schlager Paradies. Männer mögen ja am liebsten in der Früh einkaufen gehen.
3: Hä?
2: Ja, Frühshoppen finden wir doch gut. Jetzt aber statt Frühshoppen erstmal Frühstücken. Stefan Dietl und die Aufdreher erklären die Frühstücksschlacht am Dienstag für eröffnet.
4: Urlaub machen ist nicht leicht. Ihr wisst doch sicher, wo sie man der Wecker gestellt. Kurz vor sieben,

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1: Regenschirm im Norden, Sonnenbrille im Rest des Landes. Also ungefähr so lässt sich der Tag heute ganz gut zusammenfassen. Im Norden, da regnet es heute immer mal wieder. In der Mitte und an den Alpen sind einzelne Schauer möglich. Dazwischen kommt aber auch die Sonne raus. Und die Temperaturen heute zwischen 20 und 26 Grad ganz angenehm. Morgen dann deutlich entspannter. Nur in Nordseenähe noch Regen, sonst freundlich und trocken mit bis zu 26 Grad. Ähnlich warm wie heute.

0: Guten Morgen, Radio Schlagerparadies am 1. September. Für uns alle beginnt ein neuer Monat und für Schlagerlegende Uwe Busse beginnt heute ein neues Lebensjahr und das beginnt er mit einem ganz, ganz wichtigen Termin.
1: Also das Frühstück an meinem Geburtstag ist immer eine sehr wichtige Geschichte. Also das genieße ich einfach und ich mag es auch dann in Ruhe, ja, Gratulationen entgegenzunehmen. Viele rufen an. Ihr kennt das alle. Man ist ein sehr gefragter Mensch am Geburtstag. Und das Geburtstagsfrühstück ist, ehrlich gesagt, ist so das Wichtigste für mich.
0: Ja, verstehe ich voll. Und ganz gutes Frühstück ist ja auch wichtig, gerade am Geburtstag. Zum Glück kümmert sich da bei Uwe Busse auch zuverlässig jemand drum.
1: Ach ja, es wird so sein wie immer, jedes Jahr. Meine Frau wird mir ein ganz tolles Frühstück servieren. Das machen wir immer gegenseitig füreinander, wenn wir Geburtstag haben. Und dann lasse ich den Tag mal so langsam kommen. Und ja, zum Kaffee trinken kommt meine Familie, darauf freue ich mich schon ganz besonders, inklusive meiner Cousine Heidi aus Hannover und es wird bestimmt ein tolles Fest werden.
0: Das wünschen wir dir, lieber Uwe. Alles Gute zum 66. Mit 66 Jahren fängt ja bekanntlich das Leben an. Den Hit, den könnten wir jetzt auch spielen, aber nein, wir lassen Uwe sein Ständchen dann doch lieber selber singen. Schenk jedem Tag ein Lächeln.

Vincent Groß bei Radio Schlagerparadies, die Love-Life-Balance. Genauso wichtig natürlich auch die Work-Life-Balance, wissen wir schon lang und werden ab heute auch die vielen Jungs und Mädels merken, die heute zum ersten Mal in die Arbeit gehen. Am 1. September ist ja Ausbildungsstart und wir von Radio Schlagerparadies, wir helfen den Azubis so ein bisschen, weil schließlich ist aller Anfang schwer. Damit ihr nicht gleich am ersten Tag ins Fettnäpfchen tretet, übersetzen wir euch jetzt mal typische Chefsätze in das, was sie wirklich bedeuten. Satz 1, gerne in den Mund genommen von Chefs. Das machen wir hier schon immer so. Heißt im Klartext, frag bitte nicht nach dem Warum. Oder auch ein echter Klassiker, der Satz, keine Sorge, du wächst da rein, bedeutet, wir haben selber keine Ahnung, wie das eigentlich funktioniert. Und schon super oft gehört von Chefs habe ich den Satz, können Sie das bitte mal kurz machen? Also wenn ihr diesen Satz von eurem Boss hört, dann wird's wirklich gefährlich. Können Sie das bitte mal kurz machen? Heißt nämlich übersetzt, das ist deutlich aufwendiger, als es gerade klingt. Und kurz ist eine sehr flexible Zeitangabe. In der Regel bist du dann bis zum Feierabend beschäftigt. Guten Start euch. Kann ja eigentlich nichts mehr passieren, ne? Jetzt seid ihr bestens gebrieft. Das wird schon. Radio Schlagerparadies begleitet euch auf dem Weg in die Arbeit mit Marie Reim. Besser.

0: Also ich finde den Namen eigentlich ganz schön. Schönen guten Morgen. Es ist 8 Uhr.
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2: Ich bin Babette Büchner. Die umstrittene Einkommensteuerreform der schwarz-roten Bundesregierung soll noch in dieser Woche ins Kabinett kommen. Nach Informationen der deutschen Presseagentur gibt es eine Einigung bei den letzten Details. Damit könne das Paket morgen im Kabinett beschlossen werden, heißt es aus dem Finanzministerium. Die Reform soll besonders Familien mit Kindern und niedrige und mittlere Einkommen entlasten. Zur Gegenfinanzierung soll unter anderem die Reichensteuer etwas früher greifen. Die Bahn setzt ab heute das neue Alkoholverbot stufenweise an ihren Bahnhöfen um. Das soll für mehr Sicherheit sorgen, für Fahrgäste und Angestellte. Aber es gibt auch Kritik an dem Verbot.
3: Deutlich weniger Müll und Gewalt. Diese Bilanz zieht die Bahn nach einem Modellprojekt. An 30 Bahnhöfen gilt das Verbot nämlich schon. Ab heute kommen 4 dazu, unter anderem der Berliner Hauptbahnhof. Bis Mitte Oktober soll das Verbot dann an allen 5.400 Bahnhöfen gelten. Es ist dann verboten, Alkohol im Bahnhofsgebäude und an den Gleisen zu trinken. Der Konsum in Bahnhofskneipen und in Fernzügen bleibt aber erlaubt. Kritiker sagen, dieses Verbot könne gar nicht kontrolliert werden. Dafür fehlt schlicht das Personal. Thomas Bremser, Nachrichtenredaktion.
2: Abnehmspritzen gibt es bei uns in Deutschland schon länger. Ab heute bieten Apotheken das Medikament aber auch als Tablette an. Während einige begeistert sind, warnen andere schon vor dubiosen Anbietern.
4: Schlucken ist für viele angenehmer als Spritzen und manche Apotheken rechnen offenbar schon mit einem wahren Ansturm auf die Abnehmpille. Die gibt's allerdings nur auf Rezept. Man muss sie täglich nehmen und aus eigener Tasche zahlen, aber sie habe vergleichbare Effekte wie die Spritze, sagen Fachleute. Allerdings betonen sie, die Pille ist kein Lifestyle-Produkt und sie warnen auch vor unseriösen Online-Anbietern oder auch Online-Ärzten. Claudia Wächter, Nachrichtenredaktion.
2: Nach dem weltweiten Ausfall entspannt sich die Lage bei den E-Mail-Diensten von Microsoft wieder. Noch sind nicht alle Nutzer wieder online, aber die betroffenen Systeme laufen nach Angaben des Konzerns schrittweise wieder an. Ein technischer Fehler hatte laut Microsoft den Zugriff auf die Mail-Server blockiert. Über Stunden konnte sich niemand einloggen oder Nachrichten senden und empfangen.
1: Das Wetter für Deutschland.
2: Die aktuelle Vorhersage des deutschen Wetterdienstes. Das Land ist heute wettermäßig in zwei Hälften geteilt. In der Nordhälfte gibt es Wolken- und Regenschauer. An den Küsten sind auch einige Gewitter möglich. Ansonsten wechseln sich Sonne und Wolken freundlich ab. Die Temperaturen erreichen an der Nordsee 20 Grad maximal. Am Oberrhein und an der Donau sind bis zu 26 Grad möglich.
0: Schlagerparadies. Mit Marco Michael, guten Morgen am 1. September, also am meteorologischen Herbstanfang. Aber ganz ehrlich, ja, der Herbst kann erstmal abwarten und Tee trinken. Wobei, es gibt auch Gründe, sich auf den Herbst zu freuen. Die Top 3 Gründe, die habe ich gleich für euch. Lasst ihr euch euren Tee oder Kaffee jetzt erstmal schmecken und genießt dazu Jolina Drews.
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0: Hitradio Schlagerparadies am 1. September, am meteorologischen Herbstanfang. Als mir das bewusst geworden ist gestern, wäre mir vor Schreck fast der Glühwein in meinen Pool gefallen. Aber nein, es gibt doch auch wirklich viele Gründe, sich auf den Herbst zu freuen. Hier mal die Top 3 Gründe. Grund 1, endlich wieder ohne schlechtes Gewissen auf dem Sofa liegen. Ne? Im Sommer, da haben wir doch ständig das Gefühl, dass wir raus müssen. Aber der Herbst sagt, bleib ruhig auch mal drin. Decke, Sofaserie, gesellschaftlich völlig akzeptiert. Grund 2, endlich Ruhe im Büro. Endlich kein Klimaanlagenkrieg mehr. Im Sommer, da friert der eine bei 22 Grad, der andere, der sitzt im T-Shirt da und dreht die Anlage noch weiter runter und spätestens nach 3 Stunden diskutiert das halbe Büro über die perfekte Temperatur. Im Herbst, da heißt es einfach Fenster auf, Jacke an und endlich wieder Frieden unter den Kollegen. So, und jetzt der für mich beste Grund, sich auf den Herbst zu freuen, der allerbeste Grund, endlich wieder deftig essen. Salat und leichte Sommergerichte können Pause machen. Jetzt kommen wieder Schweinebraten mit Knödeln und Soße, Rouladen mit Klößen, Käsespätzle, Gulasch und die verdammt leckere Kürbissuppe auf den Tisch. Im Sommer ist Kürbissuppe essen irgendwie seltsam, aber im Herbst, da ist sie plötzlich Lifestyle. Also, Schluss, aus und vorbei, ab sofort mit der Sommerfigur. Mir steht die Weihnachtsmannfigur sowieso viel besser. Guten Start in den Dienstag, jetzt mit Gilbert. Alles bleibt anders bei Radio Schlagerparadies.
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0: So ein geiler Ohrwurm, die Schlagerpiloten hier bei Radio Schlagerparadies. Schuld war nur der Limoncello, aber das Geile, wir haben ja eigentlich nur Ohrwürmer hier in unserer Playlist. Einer hartnäckiger als der andere. Der nächste kommt jetzt von der Frau, die vor genau 13 Jahren ihre unfassbar erfolgreiche Karriere gestartet hat, weil Deutschland das so entschieden hat.
1: Ich öffne jetzt den goldenen Umschlag. Wie gesagt, steht darin der Name. Der Sieger von Deutschland sucht den Superstar 2013 heißt Beatrice Egli.
0: Und mit diesem Hit ist alles losgegangen und der ist immer noch sowas von genial. Hier ist mein Herz.

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1: Der Norden bekommt heute die Dusche. Der Rest des Landes darf sich auf mehr Sonne freuen. Tagsüber bleibt es im Norden nass, während in der Mitte und an den Alpen nur vereinzelt Schauer unterwegs sind. Sonst wechseln sich Sonne und Wolken miteinander ab und es bleibt meist trocken bei 20 bis 26 Grad. Morgen wird es dann fast überall freundlicher, nur an der Nordsee, da kann es nochmal nass sein. Sonst viel Sonne bei bis zu 26 Grad und das ist gut so, weil mit Sonne geht das leichter. Davon kann auch Linda Feller ein Lied singen. Schönen Start in den Dienstag mit Radio Schlager Paradies.

0: Schönen guten Morgen mit Markus und Astronaut.
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0: In New York findet seit Sonntag das letzte Grand Slam Turnier der Tennisprofis in diesem Jahr statt. Herbert Peter aus unserer Sportredaktion, schönen guten Morgen. Wie schlagen sich denn die deutschen Spieler und Spielerinnen?
2: Guten Morgen, Marco. Der erste Auftritt der deutschen Tennisprofis ist mit Licht und Schatten verlaufen. Für das positive Highlight aus deutscher Sicht sorgte Jannik Hanfmann. Der Karlsruher hat sich gegen den an Nummer 25 gesetzten Chilenen Alejandro Tabilo in 5 Sätzen durchgesetzt. Nach zwischenzeitlichem Rückstand bewies Jannik Hanfmann große Nervenstärke und steht damit in der zweiten Runde. Für Tamara Korpatsch dagegen ist das Turnier bereits beendet. Mhm. Deutschlands Nummer 1 unterlag der erst 18 Jahre alten Österreicherin Lilly Tagger mit 0:6 und 6:7. Korpatsch kämpfte sich nach einem völlig misslungenen ersten Satz zurück, konnte das Tiebreak im zweiten Durchgang aber nicht für sich entscheiden. Die übrigen deutschen Hoffnungen greifen heute ins Turnier ein, allen voran Alexander Zverev, Deutschlands Nummer 1, trifft auf den Italiener Lorenzo Sonego. Auch Jena Struff, Daniel Altmaier, Tatjana Maria, Eva Lüss und Ella Seidel sind heute gefordert. Für die Überraschung des gestrigen Tages sorgte übrigens Stefanos Tsitsipas. Der Grieche schlug den an Nummer 10 gesetzten Franzosen Arthur Filz in 4 Sätzen.
0: Ja, herzlichen Glückwunsch an dieser Stelle. Herbert, sprich den Namen doch bitte nochmal aus, den griechischen.
2: Stefanos Tsitsipas.
0: Sensationell. Also wirklich gut, dass ich dich habe. Bei mir wäre das jetzt, glaube ich, schief gegangen. Immer.

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0: Eva Luginger startet mit uns in den Dienstag. Heimliche Tränen, die müssen ja gar nicht heimlich sein. Ne? Ich denke, spätestens am Wochenende dann bei der letzten Ausgabe von Immer wieder Samstags ist es völlig normal, wenn die Tränen kullern. Schönen guten Morgen mit Radio Schlagerparadies um 10 vor 9. Und ich habe gute Nachrichten für euch. Habe nämlich heute Morgen in den Spiegel geschaut und festgestellt, die fetten Jahre sind noch nicht vorbei. Oder vielleicht doch, weil ab heute gibt's die Abnehmpille in den deutschen Apotheken. Abnehmspritzen, die gibt's ja schon länger bei uns im Land. Ab sofort bekommen wir das Medikament aber auch als Pille. Für die einen schlicht revolutionär, andere dagegen warnen schon vor dubiosen Anbietern. Ich selber bin auch eher skeptisch, bin da wirklich ehrlich. Ja, nachdem schon die Reisetabletten nicht ihre Wirkung zeigen, weil ich schon 5 genommen habe und immer noch nicht im Urlaub bin, bin ich mir nicht sicher, ob's mit der Abnehmpille wirklich funktioniert. Aber ich werd's, glaube ich, trotzdem mal ausprobieren. Ich schreibe mir die Abnehmpille kaufen mal fett in meinen Kalender. Guten Morgen.
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0: Schoschwill, der pure Wahnsinn. Der pure Wahnsinn in der Arbeit geht wieder los. Es ist 9 Uhr am Dienstag.
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2: Ich bin Babette Büchner. Nach der Sturzflutkatastrophe im Himalaya ist die Zahl der Toten in Nepal und Tibet auf mehr als 1.000 gestiegen. Vermisst werden noch über 5.000 Menschen. Experten warnen unterdessen vor dem Ausbruch gefährlicher Krankheiten. Mitarbeiter der Hilfsorganisation Save the Children berichten von katastrophalen hygienischen Bedingungen und vielen Leichensäcken am Straßenrand. Die umstrittene Einkommensteuerreform der schwarz-roten Bundesregierung soll noch in dieser Woche ins Kabinett und die erste formelle Hürde nehmen. Nach Angaben des Finanzministeriums gibt es eine Einigung bei den letzten Details.
3: Profitieren sollen vor allem Familien mit Kindern, aber auch Leute mit kleineren und mittleren Einkommen. Unterm Strich sind Entlastungen von jährlich 10 Milliarden Euro geplant, ab 2028. Und finanziert wird es dann, so der Plan, durch die Reichensteuer, die etwas früher greift, und eine neue Superreichensteuer. Tempo machen ist also angesagt. Morgen könnte das Paket im Kabinett beschlossen werden. Danach ist dann der Bundestag am Zug. Claudia Wächter, Nachrichtenredaktion.
2: Nach dem weltweiten Ausfall entspannt sich die Lage bei den E-Mail-Diensten von Microsoft wieder. Noch sind nicht alle Nutzer wieder online, aber die betroffenen Systeme laufen nach Angaben des Konzerns schrittweise wieder an.
4: Probleme beim Empfang und Versand von E-Mails oder direkt schon beim Login. Auf Störungsportalen gingen in kurzer Zeit zehntausende Beschwerden ein. Grund für den Ausfall war laut Microsoft ein Fehler in der Cloud-Infrastruktur von Exchange Online. Techniker des Konzerns haben Gegenmaßnahmen eingeleitet und in der Nacht gezielt Korrekturen auf den betroffenen Servern eingespielt. Bei einigen Nutzern kann es aber wohl noch dauern, bis alle Rückstaus im E-Mail-Versand vollständig abgearbeitet sind und die Synchronisation weltweit wieder stabil läuft. Katrin Müller, Nachrichtenredaktion.
2: Ob bei Hausaufgaben oder Referaten, ältere Schüler nutzen fast ohne Ausnahme künstliche Intelligenz. Das zeigt eine Survey-Umfrage im Auftrag von Vodafone. Viele von ihnen greifen sogar täglich oder mehrmals pro Woche auf die KI zurück. Nur 2% der Befragten nutzen ChatGPT und Co. demnach bei der Recherche nie. Bei der Hausaufgabenerstellung verzichten nur 4% komplett auf den KI-Support.
1: Das Wetter für Deutschland.
2: Die aktuelle Vorhersage des Deutschen Wetterdienstes. In der Nordhälfte bis zu den zentralen Mittelgebirgen ziehen heute dichtere Wolkenfelder durch und es kann Regenschauer geben. Ansonsten gibt es meist einen freundlichen Sonne-Wolken-Mix. Die Temperaturen erreichen dabei Werte zwischen 20 Grad an der Nordsee und 26 Grad am Oberrhein und an der Donau.
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0: Mit Marco Michael, guten Morgen, oder in diesem Fall eher Servus. Holt eure Dirndl und Lederhosen aus dem Schrank, wenn ihr sowas habt. Bald geht ja auch das Oktoberfest wieder los in München, aber das ist natürlich nicht das einzig Schöne an Bayern. Jetzt gibt's Musik aus Bayern, Relax und einen bayerischen Love-Song.
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0: mit Fantasy rein in den Dienstag. 10.000 bunte Luftballons lassen die Jungs steigen. Schönen guten Morgen mit Radio Schlagerparadies. Es soll sicherer werden an den deutschen Bahnhöfen. Dazu setzt die Bahn ab heute stufenweise das neue Alkoholverbot um. Die Verantwortlichen erhoffen sich dadurch mehr Sicherheit für Fahrgäste und auch für Beschäftigte. Allerdings stößt der Vorstoß auch auf Kritik. Was haltet ihr denn so von diesem Alkoholverbot?
1: Finde ich super. Finde ich sehr gut. Ich finde, Alkohol hat einen sehr negative Auswirkungen auf Menschen.
2: Na, schlecht finde ich es nicht. Weniger Besoffene und man wird weniger angepöbelt.
3: In der Öffentlichkeit hat es an so hochfrequentierten Plätzen nichts zu suchen, finde ich.
4: Ich verstehe grundsätzlich, woher der Gedanke kommt. Aber ich finde, dass es auf der anderen Seite auch immer eine Sache ist, wie sehr schränkt man Leute ein, die vielleicht bei der Zugfahrt oder so ein Bier trinken wollen.
5: Das schränkt mich tatsächlich gar nicht ein, nicht mehr am Bahnhof Alkohol konsumieren zu können, weil ich sehr selten mit der Bahn fahre und auch sehr, sehr wenig Alkohol trinke.
0: Ja, geht mir ganz genauso. Ich trinke zum Beispiel überhaupt keinen Alkohol und ich finde die Entscheidung persönlich wirklich gut. Mich nerven Betrunkene im Zug schon immer. Wie das Ganze umgesetzt werden soll, darüber sprechen wir in einer guten halben Stunde bei Radio Schlagerparadies. Übrigens, bei uns ist Alkohol noch erlaubt. In Udo Jürgens Kultschlager aus den 70ern zum Beispiel jetzt. Der Teufel hat den Schnaps gemacht. Guten Morgen.
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0: Okay, wir machen jetzt den Radiospot für Pink Lady Äpfel. Und los geht's. 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

Ich habe es ja vor ein paar Minuten schon mal gesagt, zum Glück noch kein Alkoholverbot hier bei Radio Schlagerparadies. An den deutschen Bahnhöfen ja schon, ab heute reden wir in gut 20 Minuten nochmal ausführlich drüber. Weil wenn es bei uns jetzt auch ein Alkoholverbot gäbe, dann würden ganz, ganz viele Hits gar nicht mehr laufen dürfen bei uns. Zum Beispiel der, den sich Steffen aus Oberwetz in Hessen wünscht. Er grüßt die besten Kollegen Hans, Steffi und Noah und schreibt über unsere Homepage schlagerparadies.de. Es macht jeden Tag riesig Spaß, mit euch zu arbeiten, und Musikwunsch kommt jetzt von Heino. Na klar, das Gläschen am Morgen.

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0: 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Das Wetter.
1: Heute noch ein bisschen Wetterwirrwarr. Morgen wird es dann entspannter im Land. Also im Norden, da fällt Regen Richtung Mitte und Alpen. Da kann es auch immer mal wieder den ein oder anderen Schauer heute geben. Sonst zeigt sich die Sonne und es bleibt trocken bei angenehmen 20 bis 26 Grad. Morgen dann nur noch rund um die Ostsee ein bisschen Regen. Ansonsten meist trocken und die Temperaturen morgen dann bei 26 Grad auch angenehm sommerlich. Dein

0: fängst du morgens an zu saufen, kannst du abends nicht mehr laufen. Und das ist doof, weil Zugfahren kannst du auch nicht mehr ab heute, mal ganz nüchtern betrachtet. Radio Schlagerparadies am 1. September. Ja, ab heute gilt das neue Alkoholverbot an vielen deutschen Bahnhöfen. Schrittweise sollen in naher Zukunft alle rund 5.400 Bahnhöfe in Deutschland dazukommen. Die Bahn will mit dieser Maßnahme die Sicherheit für Fahrgäste und auch für Personal erhöhen. Thomas Bremser aus der Radio Schlagerparadies Redaktion. Was genau ist denn da jetzt verboten und was nicht?
1: Wer im Bahnhofsgelände ist oder auf dem Bahnsteigen darf, kann Alkohol mehr trinken. Teilweise gilt das auch schon auf dem Vorplatz. Mhm. Aber mitnehmen kann ich Alkohol nach wie vor, sagt Bahnsprecherin Anja Bröker.
2: Wenn man eine Flasche Wein zum Beispiel in der Tasche hat, die verschlossen ist, dann ist das nach wie vor natürlich möglich. Aber was wir nicht wollen, ist, dass offen Alkohol konsumiert wird an den Bahnhöfen. Damit machen wir jetzt Schluss.
1: In Bahnhofskneipen und im ICE wird noch Alkohol ausgeschenkt. Auch eigene Flaschen oder Dosen darf ich in den Fernzügen trinken. In Regionalbahnen ist schon jetzt Alkohol teilweise verboten.
0: Also so richtig konsequent klingt das erstmal nicht. Und vor allem, was ist denn, Thomas, wenn trotzdem jemand Alkohol trinkt? Die zehntausenden Fußballfans zum Beispiel, die mit der Bahn zu einem Bundesligaspiel unterwegs sind, oder auch die hunderttausenden Oktoberfestbesucher in ein paar Wochen.
1: Generell gilt, wer Alkohol trinkt, riskiert einen Platzverweis, muss also den Bahnhof verlassen. Gerade bei Fußballspielen wird das sicher aber niemand so wirklich kontrollieren können. Ja. Die Bahn will da mit Augenmaß vorgehen, sagt sie. Verantwortlich ist das Sicherheitspersonal. Wenn es dann zum Streit kommt, wird die Bundespolizei dazu geholt. Die sind an Spieltagen zwar verstärkt präsent an Bahnhöfen, aber ich denke, wer sich benimmt mit seiner Flasche Bier in der Hand, der wird so schnell nicht rausgeschmissen.
0: Danke dir, Thomas. Also für Bier und Schnaps ist der Zug ab sofort erstmal abgefahren. An unseren Bahnhöfen. Jetzt fährt erstmal der Zug von Christian Anders ab.

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Andrea Berg und ihr Hit. Schönen guten Morgen mit Radio Schlagerparadies am 1. September. Es ist also meteorologischer Herbstanfang. Da müsste doch eigentlich zur Feier des Tages das Kalenderblatt von selber runterfallen, oder? Also ich lasse mich später auf jeden Fall aufs Sofa fallen, ihr möglicherweise auch. Ja? Ja, super. Dann haben wir doch alle schon mal was, auf das wir uns den ganzen Tag jetzt beim Arbeiten freuen können. Einen schönen Dienstag, jetzt mit Annie Parker und Fiesta del Sol.

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2: Ich bin Babit Büchner. Nach der gewaltigen Sturzflut im Himalaya ist die Zahl der Toten in Nepal und Tibet auf mehr als 1000 gestiegen. Helfer berichten unterdessen von katastrophalen hygienischen Bedingungen im Unglücksgebiet.
3: Damit wurde eine erschütternde Marke überschritten und die Zahl durfte in den nächsten Tagen und Wochen noch dramatisch steigen. Den Statistiken zufolge werden noch tausende Menschen vermisst, darunter auch einige Deutsche. Mittlerweile erreichen die Rettungsteams auch auf dem Boden abgelegene Regionen. Bisher waren sie vor allem mit Hubschraubern im Einsatz. Experten warnen nun zunehmend vor drohenden Krankheitsausbrüchen, weil vielerorts Leichensäcke herumliegen und das Wasser verschmutzt ist. Es drohen Seuchen wie die Cholera. Aus Bangkok, Carola Frenzen.
2: Die Verteidigungsminister der EU-Staaten wollen heute bei einem informellen Treffen in Irland über die weitere militärische Unterstützung der Ukraine beraten. Im Mittelpunkt steht dabei die Frage, wie die Luftverteidigung des Landes gestärkt werden kann. In der Nacht hat Russland die Hauptstadt Kiew erneut mit Raketen und Drohnen angegriffen. Die Militärverwaltung meldete auf der Plattform Telegram 3 Tote und 5 Verletzte. Ob für Hausaufgaben oder Referate. Ältere Schüler nutzen fast ohne Ausnahme künstliche Intelligenz, viele von ihnen sogar täglich. Das hat eine Survey-Umfrage im Auftrag von Vodafone unter 16- bis 19-Jährigen ergeben.
4: Wenn es zum Beispiel um die Recherche für Referate oder Hausarbeiten geht, sagen nur 2% nie, auf KI-Support zurückzugreifen. Für die eigentliche Erstellung der Hausaufgaben nutzen fast 70% täglich oder mehrmals in einer Woche künstliche Intelligenz. Denken die Jugendlichen also gar nicht mehr selbst nach, sondern lassen die KI denken? Die Umfrage legt das nahe und daher sagen die Macher in ihrer Bilanz auch, Technologie sollte das Denken unterstützen, nicht ersetzen. Uli Reitinger, Nachrichtenredaktion.
2: Der große Microsoft-Ausfall ist fast überstanden. Noch sind nicht alle Nutzer wieder online, aber die betroffenen E-Mail-Dienste laufen nach Angaben des Konzerns schrittweise wieder an. Ein technischer Fehler hatte laut Microsoft den Zugang auf die Mail-Server blockiert. Über Stunden konnte sich niemand einloggen oder Nachrichten senden und empfangen.
1: Das Wetter für Deutschland.
2: Das Wetter, die aktuelle Vorhersage des Deutschen Wetterdienstes. In der Nordhälfte bis zu den zentralen Mittelgebirgen ziehen heute dichtere Wolkenfelder durch und es kann Regenschauer geben. Ansonsten gibt es meist einen freundlichen Sonne-Wolken-Mix. Die Temperaturen erreichen dabei Werte zwischen 20 Grad an der Nordsee und 26 Grad am Oberrhein und an der Donau.
5: Ein freundlicher Sonne-Wolken-Mix beim Wetter und bei uns der beste Mix bei dem Schlager. Ich bin Frank Neuenfels. 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

Morgen, Angelique, hier bei uns bei Radio Schlagerparadies mit Na und was soll's. Schönen guten Morgen, schön, dass ihr schon mit dabei seid mit Radio Schlagerparadies in diesen Dienstagvormittag mit der Musik, die wir für euch ausgesucht haben. Da sind schon so manche Bretter dabei, kann ich euch sagen, am heutigen Vormittag. Aber natürlich auch her damit mit euren Musikwünschen und Grüßen. Das geht ganz wunderbar über schlagerparadies.de. Das geht über unsere Möglichkeit der WhatsApp-Sprachnachricht. Das ist die Nummer 06805 699 110. Da könnt ihr eure Grüße auf den Weg bringen. Oder aber ihr macht es relativ schnell über die Voicemail-Funktion der kostenlosen Radio Schlager Paradies App. Freue mich auf eure Grüße und Wünsche. Hier ist Eloy de Jong.

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0: Michelle Dornröschen ist aufgewacht hier bei Radio Schlagerparadies am 1. September. Falls ihr heute euren Geburtstag, euren Ehrentag feiert, dann fühlt euch vom kompletten Team von Radio Schlagerparadies mal ganz herzlich gedrückt und geknubbelt. Wir haben aber auch so das ein oder andere prominente Geburtstagskind heute und da wollen wir natürlich, wie sich das gehört, hier bei uns auch mal Glückwünsche aussprechen. Und jetzt ist es eine ganz besondere Dame, auch für mich, die heute Geburtstag feiert. Man kann sagen, so manchmal kündigt sich eine Musikkarriere schon sehr frühzeitig an. Bei unserem heutigen Geburtstagskind offenbar sogar auf Stühlen und Bänken. Denn als meine charmante Kollegin und sehr erfolgreiche Sängerin Antje Klann noch klein war, na, da kletterte sie wohl auf alles, was irgendwie als Bühne durchgehen konnte und sang die Lieder aus Radio und Fernsehen einfach mal mit. Heute am 1. September wird unsere Radioschlagerparadies-Kollegin und Sängerin Antje Klann 49 Jahre jung. Was sie im vergangenen Lebensjahr über sich selbst gelernt hat, das hat sie uns mal in den Block gehustet.
1: Auf jeden Fall steht ganz oben auf meiner Wunschliste gesund bleiben. Fit bleiben, um die Dinge umzusetzen, die man sich wünscht. Weiter auf der Bühne zu stehen, weiter für die Fans da zu sein. Tolle neue Projekte vielleicht aus den Angeln zu heben. Also ich habe ganz viel Lust auf Neues und ganz viel Lust, verrückte Ideen umzusetzen und habe das, wie gesagt, die letzten 2 Jahre ausprobiert. Es macht wahnsinnig viel Spaß.
0: Ja, und das können natürlich Fans und Freunde auch auf den sozialen Seiten von Antje Klann immer mal wieder sehen. Da hat sie echt teilweise verrückte Stories, wo ich auch immer herzlich lachen muss, weil wir uns natürlich auch gut kennen und das ist wirklich großartig. Also falls ihr Social Media habt, dann liked doch mal die Seiten von Antje Klann. Die hat immer tollen Content. Ja, was hat sie über sich selbst gelernt im vergangenen Jahr?
1: Tatsächlich, dass ich Dinge schaffen kann, die ich nie für möglich gehalten hätte und dass man wirklich an sich selber glauben soll. Und auch wenn Dinge mal nicht

Das ist eine sehr gute Idee, liebe Julia Lindholm. Bleiben, wenn's am schönsten ist. Hier ist Radio Schlagerparadies. Wir bleiben einfach noch ein bisschen. Ich hier und ihr dort, wo ihr gerne seid, daheim, auf der Arbeit, im Auto, überall da, wo man wunderbar Radio Schlagerparadies empfangen kann. Bleiben wir, weil es auch noch schön weitergeht. Zum Beispiel mit euren Musikwünschen. Jetzt kommt einer von Roland aus Lauter-Georgi. Er wünscht sich Musik von Nelly Sander. Das macht er sehr, sehr häufig, aber heute klappt's dann auch mal. Schöne Country-Schlager jetzt bei uns. Es liegt nicht an dir. Nelly Sander bei Radio Schlager Paradies. Guten Morgen.

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0: Hier ist Radio Schlagerparadies. Also mein Papa, ne, der hat mir relativ früh beigebracht, bei einer Verkehrskontrolle, Junge, da solltest du möglichst wenig erzählen. Führerschein zeigen, freundlich bleiben, weiterfahren, wenn du darfst. Zwei Männer im Saarland hatten offenbar einen ganz anderen Plan, als die Polizei ihr Auto kontrollierte, erzählten die ungefragt, dass sie gerade in einen Döner-Imbiss eingebrochen waren. Und tatsächlich fanden die Beamten Geldkassetten aus einem Spielautomaten und sogar das Einbruchswerkzeug im Auto. Na, dazu hatte der Fahrer keinen Führerschein und das Kennzeichen war auch noch geklaut. Also ein absoluter Jackpot. Liebe Leute, wenn ihr bei einer Kontrolle denkt, ich könnte einfach die Klappe halten, ist das manchmal tatsächlich der beste Verkehrsrat. Übrigens, das Diebesduo hat bei der Polizei intern schon einen Spitznamen wegbekommen. Die zu ehrlich Brothers.
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Daniel Gerard, Butterfly. Hier ist Radio Schlagerparadies. Schnell mal den Nachtrag zu unserem prominenten Geburtstagskind. Das ist ja meine tolle Kollegin Antje Klann heute. Und die hat sich, nachdem wir von Radio Schlagerparadies ihr ja gerade hier über den Sender herzliche Geburtstagsgrüße übersandt haben, direkt mal per WhatsApp-Sprachnachricht gemeldet und hat gesagt, Frank, du kannst ruhig sagen, bei mir gibt es heute Abend für meine Gäste Käse-Lauchsuppe. Oh, das hätte sie mir besser nicht erzählt. Kennt ihr das, wenn sich so langsam das Wasser im Mund bildet? Ne? Das ist genau beim Abhören dieser WhatsApp-Sprachnachricht von Antje Klann passiert. Jetzt noch Frau Signor D, dann die News und dann sind wir wieder da. Nee.

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3: Ich bin Babette Büchner. Die Bundesregierung will sich bald zu den Urhebern des Drohnenangriffs am Flughafen Leipzig-Halle äußern und auch Konsequenzen verkünden. Außenminister Johann Wadephul hat nun eine ausgewogene und überlegte Reaktion angekündigt.
4: Deutschland lässt sich in keiner Weise einschüchtern und das wird auch weiterhin die Grundeinstellung unserer Politik sein. Von unserer Seite gibt es keine Überreaktionen, aber Reaktionen, wenn wir angegriffen werden.
3: Zu den konkreten Maßnahmen äußerte er sich nicht. Die Verteidigungsminister der EU-Staaten wollen heute bei einem informellen Treffen in Irland über die weitere militärische Unterstützung der Ukraine beraten. Im Mittelpunkt steht dabei die Frage, wie die Luftverteidigung des Landes gestärkt werden kann. In der Nacht hat Russland die Ukraine erneut mit Raketen und Drohnen angegriffen. Präsident Selenskyj sprach auf der Plattform X von insgesamt 12 Toten und Dutzenden Verletzten. Nach der gewaltigen Sturzflut im Himalaya ist die Zahl der Toten in Nepal und Tibet auf mehr als 1.000 gestiegen. Helfer berichten unterdessen von katastrophalen hygienischen Bedingungen im Unglücksgebiet.
5: Damit wurde eine erschütternde Marke überschritten und die Zahl dürfte in den nächsten Tagen und Wochen noch dramatisch steigen. Den Statistiken zufolge werden noch tausende Menschen vermisst, darunter auch einige Deutsche. Mittlerweile erreichen die Rettungsteams auch auf dem Boden abgelegene Regionen. Bisher waren sie vor allem mit Hubschraubern im Einsatz. Experten warnen nun zunehmend vor drohenden Krankheitsausbrüchen, weil vielerorts Leichensäcke herumliegen und das Wasser verschmutzt ist. Es drohen Seuchen wie die Cholera. Aus Bangkok, Carola Frenzen.
3: Auf Anhieb verstehen, was das Finanzamt schreibt. Daran haben Bund und Länder auf Initiative Nordrhein-Westfalens gearbeitet. Das Ergebnis? 730 Textbausteine, die in der täglichen Korrespondenz der Steuerverwaltungen mit den Bürgern zum Einsatz kommen, wurden in einfache Sprache umformuliert. Ab sofort sollen die Verbesserungen nun bundesweit umgesetzt werden, sagte ein Sprecher des NRW-Finanzministeriums.
2: Das Wetter für Deutschland.
3: Das Wetter, die aktuelle Vorhersage des Deutschen Wetterdienstes. In der Nordhälfte bis zu den zentralen Mittelgebirgen ziehen heute dichtere Wolkenfelder durch und es kann Regenschauer geben. Ansonsten gibt es meist einen freundlichen Sonne-Wolken-Mix. Die Temperaturen erreichen dabei Werte zwischen 20 Grad an der Nordsee und 26 Grad am Oberrhein und an der Donau.
1: Lukas Cordalis nimmt euch jetzt mit auf seine Lieblingsinsel. Welche das ist? Na, so gern. Ich bin Frank Neuenfels.
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1: Hier fühle ich mich wohl. Einen klasse Tag für euch.

Wolfgang Petri, Morgengold, da ist er wieder, der Wolle Petri hier bei uns bei Radio Schlagerparadies. Ja, ich sag ja, wenn man einmal mit der Musik infiziert ist, ne, das kriegst du schlecht raus. Schön, dass er musikalisch wieder am Start ist. Hier ist Radio Schlagerparadies, wir schauen in die Gruß- und Wunschbox, da ist jede Menge los. Jetzt muss ich ein bisschen was wegarbeiten hier an Musikwünschen und Grüßen, das mache ich auch. Aus Lüneburg hat sich gemeldet Björn Adelberger und er schreibt, ich grüße alle Hörerinnen und Hörer und besonders meine Dachdecker-Kollegen und unseren Juniorchef Nico, mit dem ich während seiner Lehrzeit zu dem Lied immer besonders abgegangen bin. Und mit diesem Lied, da meint er Musik von Udo Lindenberg. Der hatte in den 80ern einen Riesenhit mit Sonderzug nach Pankow. Und den haben wir jetzt hier bei uns im Programm. Nicht nur für Björn, sondern für alle anderen auch. Habt ihr einen Musikwunsch? Her damit über die App oder schlagerparadies.de. Freue mich auf eure Grüße und Wünsche.

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0: Beste Stimmung mit Micky Krause hier bei Radio Schlagerparadies und Schatzi, schenk mir ein Foto. Beste Stimmung auch bei unserem Albumtipp der Woche. 5 Jahre haben wir auf dieses neue Werk gewartet, jetzt ist es endlich da. Das Album Spielerin von Alessa ist am Start. 12 brandneue Titel hat sie draufgepackt, plus 6 Remixe und noch ein paar Alternativversionen, also jede Menge erstklassiges Songmaterial. Alessa selbst beschreibt ihr neues Album oder wie sie sagt, ihr neues Baby. So.
1: Auf alle Fälle ist es sehr vielseitig. Ich habe viele Geschichten verarbeitet, die aus meinem Leben stammen, aber auch aus dem Leben anderer, die ich erzählt bekommen habe oder beobachtet habe. Im Grunde halt, ja, was sich im Leben so bietet und welche Spiele sozusagen gespielt werden. Und aus diesem Grund heißt das Album ja auch so, weil ich irgendwo auch spielerisch an die Dinge rangehe mittlerweile.
0: Der Titel Spielerin ist also Programm bei Alessa. Es gibt aber auch ein paar Dinge, da geht sie lieber auf Nummer sicher, hat sie uns erzählt.
1: Naja, bei wirklich wichtigen Dingen, zum Beispiel bei der Gesundheit, da experimentiere ich eigentlich nicht sehr gern. Oder wenn es Freundschaften oder Beziehungen betrifft, das ist eine ungünstige Angelegenheit, da Spiele zu spielen natürlich.
0: Das stimmt wohl. Da lebt Alessa ihren Spielbetrieb doch lieber musikalisch aus. Wie das Ganze klingt, das hören wir uns jetzt gemeinsam mal an. Mit ihrem Song Wenn dein Herz nicht schlafen kann. Vom neuen Album Spielerin. Unser Albumtipp der Woche bei Radio Schlagerparadies kommt von Alessa.

sieht's mal aus, Neonlicht. Wir bleiben, wenn's am schönsten ist, hier bei Radio Schlagerparadies. Es ist ja immer schön. Wir wünschen euch einen klasse Dienstag, egal wo ihr seid, ob daheim, im Büro, vielleicht im Auto hört ihr uns auf dem Weg zum nächsten Termin oder nach Hause. Kommt auf jeden Fall sicher und staufrei an euer Ziel. Sehr gerne auch mit der Musik, die ihr ausgesucht habt als Musikwünsche und Grüße. Und da habe ich Post bekommen aus Rhodos, von der wunderschönen Insel Griechenland. Grüßt ganz herzlich in Persona von Holger Bleil. Er hat sich nämlich gemeldet über schlagerparadies.de, hört uns zu auf Rhodos über die App und wünscht sich Musik vom Nockalm Quintett. Damals hießen sie so, heute sind sie Nockis. Vom ganzen Herzen nein, war 2008 eine richtig, richtig, richtig großartige Single und auch ein richtig schöner Hit für die Männer. Hier ist Radio Schlagerparadies. Ganz viel Spaß jetzt.

Der Dienstag bei Radio Schlagerparadies und viele kennen das hier. Ihr seht eine fremde Katze und denkt sofort, ach komm, einmal knuddeln, ne? Aber Vorsicht, Freunde, wir wissen, Katzen haben da ihre ganz eigenen Regeln. Erstmal Hand hinhalten und schnuppern lassen und kommt sie auf euch zu und schmiegt sich so ein bisschen an, na dann dürft ihr vorsichtig über Rücken, über die Wangen oder den Kopf streicheln. Bauch, Pfoten und Schwanz dagegen besser in Ruhe lassen und achtet bitte auf Schwanz und Ohren. Zuckt da was bei der Katze, ist das eine ziemlich eindeutige Ansage für Hände weg. So ein zuckender Katzenschwanz ist im Grunde nichts anderes als die brennende Zündschnur an einem sehr flauschigen Stück Dynamit. Also wer das bei einer gereizten Katze ignoriert, Freunde, dessen Unterarme sehen ganz schnell so aus, als hätte er mit bloßen Händen einen Kaktus umgetopft. Also behandelt eine fremde Katze lieber wie einen, ich sag mal, Türsteher. Ne? Erst freundlich vorstellen und wenn sie Nein sagt, dann diskutiert ihr besser nicht. Aber

Wenn bei euch bald das Telefon klingelt und es um eine Telefonumfrage zu eurer Radionutzung geht, dann nehmt euch die Zeit und macht bitte mit und sagt einfach, wie euer Lieblings

Die haben wir auch hier in der kommenden Stunde. Die ganz große Show, gesungen gerade von Gabi Baginski bei Radio Schlagerparadies. Unter anderem mit fantastischen Interpretinnen und Interpreten. Nick P. ist am Start nach 12, genauso aber wie Simone. Wir haben die Flippers mit dabei. Roland Kaiser schaut mal auf einen Titel rum. Aber auch Nicole zum Beispiel. Oder mit einem großen Klassiker Cindy und Bert. All das und noch viel mehr nach 12 hier bei uns. Jetzt noch Fersengold, dann die News und dann sind wir wieder da. Bam.

0: Und schon wieder 12.
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2: Ich bin Babit Büchner. Die Bundesregierung will sich bald dazu äußern, was Ermittler zum Drohnenangriff am Flughafen Leipzig-Halle herausgefunden haben. Außenminister Johann Wadephul hat nun eine überlegte Reaktion angekündigt. Es gebe keine Überreaktion, aber Reaktionen, wenn die Bundesrepublik angegriffen werde, so der Minister. Er reagierte damit auf die Frage, ob sich Deutschland vor möglichen Gegenreaktionen des russischen Präsidenten fürchten müsse. Nach dem Tod von König Harald legt der neue norwegische König Håkon der Achte am Mittag im Parlament seinen Eid ab. Anschließend kann die Öffentlichkeit am geschlossenen Sarg von König Harald Abschied nehmen.
3: Nach dem Tod seines Vaters am Freitag war Håkon sofort neuer König geworden. Der Eid auf die Verfassung ist aber nun ein Teil der Zeremonien rund um den Thronwechsel. Dem gestorbenen König Harald können die Norweger bis kurz vor dessen Begräbnis persönlich die letzte Ehre erweisen. Ab dem Nachmittag wird die Schlosskapelle in Oslo geöffnet, in der der Sarg des Monarchen aufgestellt ist. Besucher dürfen dann langsam daran vorbeigehen. Aus Skandinavien, Julia Weschenbach.
2: Abnehmspritzen gibt es bei uns in Deutschland schon länger. Ab heute bieten Apotheken nun das Medikament auch als Tablette an. Während einige begeistert sind, warnen andere schon vor dubiosen Anbietern.
4: Schlucken ist für viele angenehmer als Spritzen und manche Apotheken rechnen offenbar schon mit einem wahren Ansturm auf die Abnehmpille. Die gibt's allerdings nur auf Rezept. Man muss sie täglich nehmen und aus eigener Tasche zahlen. Aber sie habe vergleichbare Effekte wie die Spritze, sagen Fachleute. Allerdings betonen sie, die Pille ist kein Lifestyle-Produkt. Und sie warnen auch vor unseriösen Online-Anbietern oder auch Online-Ärzten. Claudia Wächter, Nachrichtenredaktion.
2: Die Deutsche Bahn hat das Verbot, an Bahnhöfen Alkohol zu trinken, heute ausgeweitet. Es gilt nun auch am Berliner Hauptbahnhof, in Berlin-Gesundbrunnen, in Kiel und Braunschweig. Bis Mitte Oktober soll das Verbot schrittweise an 5.400 Bahnhöfen umgesetzt werden. Es soll für mehr Sicherheit sorgen, für Fahrgäste und Beschäftigte. Außerdem sollen die Bahnhöfe damit sauberer werden.
1: Das Wetter für Deutschland.
2: Zum Wetter. Die aktuelle Vorhersage des Deutschen Wetterdienstes. Heute Nachmittag kann es von den Küsten bis zu den zentralen Mittelgebirgen regnen. Sonst wechseln sich meist Sonne und Wolken ab und es bleibt trocken. Die Temperaturen steigen dabei noch auf 20 bis 26 Grad. Morgen bleibt es vor allem in der Nordseenähe regnerisch. Sonst gibt es wieder einen Sonne-Wolken-Mix bei ähnlichen Temperaturen wie heute.
0: Na, dann schauen wir doch mal mit Matthias Reim gemeinsam in die Sterne. Ich bin Frank Neuenfels. Euch einen klasse Dienstag.
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Verlorengänger, so genial. Hier ist Radio Schlagerparadies. Ich muss ein bisschen schmunzeln, das hört ihr schon, weil ich ein bisschen grinsen muss. Denn, also ich sag's jetzt mal vorneweg, ich lese diesen nächsten Musikwunsch, diesen Gruß zu diesem Musikwunsch, den lese ich nur vor. Also den habe ich nicht selber so verfasst oder irgendwie interpretiert. Nein, der steht genauso hier auf dem Bildschirm. Der kommt von Maurice Ulrich aus Würzburg. Und ich sag's mal so, wenn du Maurice als Freund hast, dann weiß ich nicht, wie es aussieht, wenn er seine Feinde aufzählt. Also, der Maurice schreibt über schlagerparadies.de: Ich würde gern dem Niki zu seinem 30. alles Gute wünschen und dass der faule Hund gesund und munter bleibt und ihm die Rückenschmerzen vorerst erspart bleiben, da er ja stark auf die Rente zugeht. Rums! Ja, lieber Maurice, ich glaube, da ist jetzt aber mal für den Niki ein Riesengeschenk fällig, oder? Und ein schöner Titel, den du dir ausgesucht hast. Nino De Angelo, Jenseits von Eden. Niki, Happy Birthday, auch von Radio Schlagerparadies.

0: Hallo, liebe Hörerinnen, liebe Hörer von Radio Schlagerparadies. Hier fühle ich mich wohl. Ich hoffe, Sie auch. 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

klar, das ist Ibiza von Ibo. Aber wusstet ihr auch, dass der Song gar nicht im Original von Ibo ist? Na, Überraschung, ne? Es ist nämlich eine deutsche Version eines amerikanischen Country-Songs. Das Original heißt I Got Mexico, stammt von Country-Sänger Eddie Raven und klingt so.

Na, für die deutsche Schlagerversion wurde aus Mexiko kurzerhand mal Ibiza und aus Country wurde ein guter Laune-Schlager und ein richtig großer Hit, der perfekt zu Ibo passte und immer noch passt. Leider wurde der Sänger viel zu früh aus dem Leben gerissen. Ibo starb im Jahr 2000 bei einem Verkehrsunfall in Österreich, gerade einmal 39 Jahre alt. Seine Musik, die lebt aber weiter und jetzt wissen wir auch, hinter Ibiza steckt tatsächlich ein kleines Stück Country-Geschichte.

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Dennis Wilms träumt von dir hier bei Radio Schlagerparadies. Ich muss gar nicht lange träumen von Musikwünschen und Grüßen. Die rappeln hier, ich sag's mal, im Minutentakt rein. Freue ich mich sehr. Über schlagerparadies.de habe ich aus dem wunderschönen Bundesland Bayern aus Bischofsmais Post bekommen von Florian Peter. Und der grüßt alle Mitarbeiter und Kolleginnen und Kollegen mit einem Klassiker der 70er. Jürgen Drews, jetzt bei uns bei Radio Schlagerparadies mit Ein Bett im Kornfeld. Mitsingen!

0: überhaupt?
1: Franzi Hamsen bei Radio Schlager Paradies mit schönster Fehler. Ihr könnt euch bestimmt noch erinnern, vor knapp 3 Jahren begann der riesige Hype um die sogenannte Abnehmspritze. Viele sahen darin ja eine regelrechte Verheißung, also endlich purzeln meine Funde, ohne dass man viel dafür tun muss. Seit heute gibt es das Medikament auch in Pillenform. Allerdings ist inzwischen auch den meisten klar, dass es sich dabei nicht um ein Lifestyle-Produkt handelt, sondern um ein echtes Medikament, mit dem man Krankheiten behandelt. Für alle die, die glauben, na, der Gürtel spannt, ich hummel mal schnell eine Packung Pillen, die gibt's ja in der Apotheke, na, da gibt's dann für den oder diejenige schon mal den ersten Dämpfer. Oder, Kollegin Claudia Wächter?
2: Nee, so einfach geht's nicht. Man braucht schon ein Rezept und die Behörden, die empfehlen die Pille auch nur für Erwachsene, also für über 18-Jährige, die Adipositas haben oder eben auch Übergewicht. Und wer abnehmen will, der muss das Medikament auch selbst zahlen. Und ganz billig ist das definitiv nicht.
1: Wer sich's leisten kann und will, hat mit der Pille natürlich den Vorteil, dass es keinen unangenehmen Pieks mehr gibt. Aber Claudia, einen kleinen Haken gibt's dann doch.
2: Naja, die Pille, die muss ich jeden Tag nehmen. Die Spritze dagegen, die muss ich ja nur einmal pro Woche anwenden. Die Dosierung, die sei deshalb auch höher, aber der Effekt, sagen Fachleute, der sei absolut vergleichbar mit der Spritze. Heißt, die Patienten haben das Gefühl, länger satt zu sein, essen insgesamt weniger und nehmen dadurch ab.
1: Wer abnehmen will, hat also künftig die Wahl. Und ich sag mal, wenn ich mich zwischen der Spritze und einer Tablette entscheiden müsste, bei mir wäre es definitiv nicht die Spritze. So geht es vermutlich den meisten. Dementsprechend bereiten sich viele Apotheken jetzt schon mal vor.
2: Ja, was man so hört, manche Apotheken rechnen wirklich mit einem wahren Ansturm auf die Pille, weil ja viele natürlich Angst haben vor Spritzen. Aber auch die Tablette hat Nebenwirkungen und ist absolut kein Lifestyle-Produkt, sagen Mediziner. Und die warnen auch vor dubiosen Online-Anbietern oder auch Online-Ärzten.
1: Ja, die dürfen bei solchen Angeboten ja auf keinen Fall fehlen. Naja, also ich versuch's dann mal mit der herkömmlichen Methode. Ein bisschen mehr Bewegung, ein bisschen bewusster essen und am Wochenende wieder alles über den Haufen schmeißen. Und wenn es gar nicht anders geht, auf den Onkel Doktor hören. Die Abnehmspritzpille ist da. Danke an Claudia Wächter.

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0: dem Titel standen sie auch bei uns beim großen Radioschlager Paradies Sommer Open Air in Facher. Schlager am Fachwerk, Samstag vor einer Woche auf der Bühne. Laura und Marc gemeinsam mit Amber und haben dort auch eine Runde Liebe ausgegeben und haben ganz, ganz viele Fans neu hinzugewonnen. Hier ist Radioschlager Paradies. Jetzt gibt's noch ein bisschen Musik von Howard Carpendale mit Das alles bin ich. Dann freut euch noch mit mir auf die Strandjungs. So heiß wie die Sonne. Dann die News. Und dann geben wir richtig Gas mit großartigen Titeln. Gleich bei uns. Ich bin Frank Neuenfels. Auf geht's.
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2: Ich bin Babit Büchner. Fast jeder dritte Mieter in Deutschland macht sich Sorgen, seine Miete künftig nicht mehr bezahlen zu können. Das zeigt eine Studie im Auftrag des Deutschen Mieterbunds. Die Mietenkrise habe sich verfestigt, erklärte Verbandschefin Melanie Weber-Moritz.
3: Jeder Zweite fürchtet, wenn er künftig umziehen muss, findet er keine bezahlbare neue Wohnung mehr. Die Wohnkosten sind im vergangenen Jahr bei jedem Zweiten gestiegen. Dabei gilt in Gegenden, in denen der Wohnungsmarkt besonders angespannt ist, die Mietpreisbremse. Doch laut Mieterbund trauen sich viele gar nicht, ihr Recht einzufordern, aus Angst gekündigt zu werden. Es brauche für eine bestimmte Zeit einen bundesweiten Mietenstopp und Bußgelder für Vermieter, die Wuchermieten verlangen. Thomas Bremser, Nachrichtenredaktion.
2: Wann äußert sich die Bundesregierung zu den Urhebern des Drohnenangriffs am Flughafen Leipzig-Halle? Außenminister Johann Wadephul macht nun auf dem Weg von Algerien zum EU-Außenministertreffen in Irland einen Zwischenstopp in Berlin. Grund sei ein dringendes Treffen mit Innenminister Dobrindt am späten Nachmittag, hieß es aus Delegationskreisen. Zuvor hatte Wadephul eine ausgewogene und überlegte Reaktion der Bundesregierung auf den Vorfall angekündigt. Sind die deutschen Politiker in Bund und Ländern mit Sprit oder Strom unterwegs? Die deutsche Umwelthilfe hat die Dienstwagenflotten in den Ministerien geprüft. Mit einem eindeutigen Ergebnis.
4: Die wenigsten, die sind elektrisch unterwegs. Nur 90 von knapp 250 Dienstwagen sind E-Autos. Und das sei ein desaströses Signal für die deutsche Klimapolitik, sagt die Umwelthilfe. Immerhin sauber unterwegs ist der Bundesumweltminister. Auf Länderebene ist der Ministerpräsident aus Baden-Württemberg top. Und Kanzler Merz fällt komplett aus der Wertung, weil er eine schwere Limousine mit Panzerung fährt. Claudia Wächter, Nachrichtenredaktion.
2: Fast eine Woche nach der gewaltigen Sturzflut im Himalaya hat die Zahl der Opfer eine erschütternde Marke überschritten. Die Polizei meldete allein in Nepal mehr als 1.000 Tote. Vermisst werden noch über 5.000 Menschen. Experten warnen dort auch vor dem Ausbruch gefährlicher Krankheiten. Helfer berichten von katastrophalen hygienischen Bedingungen und vielen Leichensäcken am Straßenrand.
1: Das Wetter für Deutschland.
2: Zum Wetter. Die aktuelle Vorhersage des Deutschen Wetterdienstes. Heute Nachmittag kann es von den Küsten bis zu den zentralen Mittelgebirgen regnen. Sonst wechseln sich meist Sonne und Wolken ab und es bleibt trocken. Die Temperaturen steigen dabei noch auf 20 bis 26 Grad. Morgen bleibt es vor allem in der Nordseenähe regnerisch. Sonst gibt es wieder einen Sonne-Wolken-Mix bei ähnlichen Temperaturen wie heute.
0: Dankeschön, Babette. Jay Kahn und seine Jungs von Team 5. Damit starten wir in diese Stunde. Ich bin Frank Neuenfels. Einen schönen Mittag.
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Linda Feller, mein Herz schlägt auch ohne dich. Hier ist Radio Schlagerparadies. Über schlagerparadies.de könnt ihr mich hier im Studio direkt erreichen, über die Gruß- und Wunschbox. Das funktioniert aber auch ziemlich gut über unsere kostenlose App oder ihr sendet mir eine WhatsApp-Sprachnachricht an die Nummer 06805-699-110. David Husemann aus Viersen hat sich gemeldet und schreibt: Liebe Grüße an Mutti Hertie. Und das Ganze mit der Musik einer wirklich charmanten Kollegin, Liane Hegemann, hat neue Musik. Kiss and Fly heißt sie und ihr hört sie jetzt bei uns bei Radio Schlagerparadies.

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0: Aktuelle Musik von Andrea Berg, das kann uns keiner nehmen hier bei Radio Schlagerparadies. Wir feiern heute Doppelgeburtstag hier bei uns. Unserer lieben Kollegin Antje Klann haben wir am Vormittag schon gratuliert. Sie ist aber nicht unser einziges Geburtstagskind heute. Auch Uwe Busse feiert heute einen ganz besonderen Tag. 66 Jahre wird er jung und ihr wisst ja, wie man da sagt.
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0: Ja, so war es zumindest bei Udo Jürgens damals. Ob es heute bei Uwe Busse genauso ist?
2: Ja, wenn das so ist, mit 66 fängt das Leben an. Ja. Man hat dann vielleicht ein bisschen mehr Zeit. Bei mir ist es eigentlich nicht so. Ich bin immer voll beschäftigt, habe immer irgendwie was zu tun. Aber ganz ehrlich, ich habe mal vor über 40 Jahren, habe ich ein Lied geschrieben. Die rote Sonne von Barbados. Der eine oder andere kennt das vielleicht noch. Und ich habe mir immer mal vorgenommen, mit meiner Frau nach Barbados zu fliegen. Und das habe ich noch nicht geschafft bis jetzt. Vielleicht sollte ich das mal in Zukunft demnächst tun.
0: Ab auf die Bucketliste damit. Gar keine schlechte Idee zum 67. vielleicht. Ist ja im Übrigen auch eine waschechte Schnapszahl, dieser 66. Geburtstag. Uwe Busse, wird denn auch mit was Hochprozentigem heute angestoßen auf deinen Ehrentag?
2: Ja, 66, das ist wirklich eine Schnapszahl, aber ich glaube, ich würde nicht mit einem Schnaps auf meinen 66. Geburtstag anstoßen wollen. Nee, es wird ein schönes Gläschen Wein sein oder ein Sekt vielleicht. Mal schauen, was kommt.
0: Naja, wir hoffen auf jeden Fall, er lässt es sich schmecken. Und vor allem hoffe ich und wir, dass er die rote Sonne von Barbados schon ganz bald mal selber zu Gesicht bekommt. Wir tun das auf jeden Fall schon mal hier musikalisch bei Radio Schlagerparadies und sagen alles Gute zum Geburtstag, Uwe Busse. Und hier ist sein großer Hit, gesungen von den Flippers, die rote Sonne von Barbados. Bei Radio Schlagerparadies, Happy Birthday, Uwe Busse.

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0: Thomas Anders gemeinsam mit Florian Silbereisen und das macht doch nichts hier bei Radio Schlagerparadies. Eure Musikwünsche und Grüße sind ja ein sehr großer Teil unseres Musikprogramms und auf die unterschiedlichste Art und Weise könnt ihr mich hier und meine Kolleginnen und Kollegen im Studio erreichen. Das geht ganz wunderbar über das Gruß- und Wunschformular. Das findet ihr auf der Homepage schlagerparadies.de. Dann könnt ihr uns eine WhatsApp-Sprachnachricht schicken. Dafür braucht ihr folgende Nummer 06805 699 110. Oder ihr macht es wie die ganz Fixen, ihr ladet euch schnell mal aus eurem Lieblingsstore die kostenlose Radio Schlager Paradies App herunter. Auch da findet ihr die Möglichkeit, eure Musikwünsche und Grüße abzugeben. Also, auf geht's, freu mich drauf.
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Der Dienstag mit Radio Schlagerparadies. In den sozialen Medien geht ein neuer Superfood-Trend um. Kaffee mit einem richtigen Schuss Olivenöl. Na, soll gesund sein, sagen die Influencer. Das Öl kann länger satt machen und unseren Heißhunger so ein bisschen bremsen. Aber Vorsicht, sagen die Ärzte. Olivenöl hat ordentlich Kalorien und nicht jeder Magen findet die Mischung Kaffee mit Olivenöl besonders charmant. Und beim Geschmack schneiden sich wahrscheinlich sowieso die Geister. Mein Tipp, warum nicht den Kaffee einfach Kaffee sein lassen und das gute Olivenöl lieber über den Salat kippen. Klingt ein bisschen vernünftiger, würde ich sagen. Denn ganz ehrlich, wer morgens Olivenöl, und zwar richtig viel, in seinen Kaffee kippt, ne? Also, der braucht keine Ernährungsberaterin oder einen Ernährungsberater. Also da würde ich mal sagen, ein Therapeut ist angesagt.

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0: Mitch Keller.
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0: Mit der Radioschlager-Paradies-Hymne 2026. Wir feiern diese Nacht. Feiern ist ein ziemlich gutes Stichwort. Mein Kollege Jonas Geben wird weiter feiern am heutigen Nachmittag mit euch in seiner Sendung Stressfrei. Um kurz nach 14 Uhr übernimmt er hier das Mikrofon. Das schmeiß ich direkt mal rüber. Putz es vorher noch sauber. Räum einmal auf. Wisch nochmal durch. Der Jonas mag's aufgeräumt. Und dann hören wir uns morgen früh wieder um 10. Freue mich sehr drauf. Und ihr wisst ja, egal wo ihr seid und was ihr tut, bleibt Schlager. Tschüss zusammen, ich war Frank Neuenfels.

0: Es ist 14 Uhr.
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2: Ich bin Dirk Zeitler. Fast jeder dritte Mieter in Deutschland macht sich Sorgen, seine Miete künftig nicht mehr bezahlen zu können. Das zeigt eine Forsa-Studie im Auftrag des Deutschen Mieterbundes. Die Mietenkrise habe sich verfestigt, erklärte Verbandschefin Weber-Moritz. Viele Mieter lebten in Angst vor Wohnungsverlust. Der aktuelle Mietenreport zeigt außerdem, dass jeder Zweite befürchtet, in dem Fall keine bezahlbare Ersatzwohnung zu finden. Laut Mieterbund fehlen in Deutschland aktuell rund 1,4 Millionen Wohnungen. Außenminister Wadephul hat eine ausgewogene und überlegte Reaktion der Bundesregierung auf den Vorfall mit einer Sprengstoffdrohne am Flughafen Leipzig angekündigt.
3: Deutschland lässt sich in keiner Weise einschüchtern und das wird auch weiterhin die Grundeinstellung unserer Politik sein. Von unserer Seite gibt es keine Überreaktionen, aber Reaktionen, wenn wir angegriffen werden,
2: sagte der CDU-Politiker am Rande seines Besuches in der algerischen Hauptstadt Algier. Er reagierte damit auf die Frage, ob sich Deutschland vor möglichen Gegenreaktionen des russischen Präsidenten Putin fürchten müsse. Nach Angaben der EU-Außenbeauftragten Kallas deutet vieles darauf hin, dass Russland etwas mit der am Leipziger Flughafen gefundenen Sprengstoffdrohne zu tun hat. Post vom Finanzamt flattert ins Haus und viele von uns verstehen nur Bahnhof, verlieren Geduld und Nerven. Das soll sich nun ändern. Bund und Länder haben nämlich ein Projekt gestartet, das Fachchinesisch in einfache, verständliche Sprache umwandelt.
4: Kein Fluchen mehr, kein Hä? Stattdessen klare Sätze, kurze Infos und ein freundlicher Ton klingt wie ein Traum. Wir sollen auf Anhieb verstehen, was das Finanzamt von uns will. Also nichts mehr mit gemäß, Paragraph, Absatz und so weiter. Die Verbesserungen mithilfe eines Sprachmodells sollen ab sofort bundesweit umgesetzt werden. Begründung, verständliche Sprache sei die Voraussetzung dafür, dass wir dem Staat vertrauen. Claudia Wächter, Nachrichtenredaktion.
2: Sind die deutschen Politiker im Bund und Ländern mit Sprit oder Strom unterwegs? Die Deutsche Umwelthilfe hat die Dienstwagenflotten in den Ministerien überprüft. Mit einem eindeutigen Ergebnis. Nur 90 von 249 untersuchten Fahrzeuge sind demnach rein elektrisch angetrieben. Das sei ein desaströses Signal für die deutsche Klimapolitik, heißt es von der Organisation.
1: Das Wetter für Deutschland.
2: Die aktuelle Vorhersage des Deutschen Wetterdienstes. Heute kann es von den Küsten bis zu den zentralen Mittelgebirgen regnen. Sonst ist es meist heiter bis wolkig, im Süden auch länger sonnig und meist trocken. Die Temperaturen steigen auf 20 bis 28 Grad. Morgen bleibt es vor allem in Nordseenähe regnerisch. Sonst wechseln sich Sonne und Wolken freundlich ab, bei Temperaturen bis 26 Grad.
5: Und schon starten wir in Richtung Feierabend. Wir verbringen die nächsten 4 Stunden zusammen, wenn ihr möchtet. Ich freue mich drauf. Mein Name ist Jonas Gehm. Ich wünsche euch einen schönen Dienstag.
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aktuelle Nummer von Daniel Sommer. Was ist letzte Nacht passiert hier bei Radio Schlagerparadies am Dienstagnachmittag? Ich freue mich, dass ihr mit dabei seid und ihr vielleicht die nächsten 4 Stunden mit mir zusammen verbringen möchtet. Wir gehen in den Feierabend. Natürlich mit ganz, ganz viel toller Musik noch in dieser Stunde. Susanne Ibrahimi ist mit dabei in der Playlist. Noel Terhorst habe ich mit dabei. Annemarie Eilfeld, Markus mit seiner aktuellen Nummer und ganz, ganz viele mehr. Und auch ihr seid natürlich mit dabei mit euren Lieblingsschlagern. Könnt ihr jederzeit hier ins Studio schicken, zum Beispiel per WhatsApp-Sprachnachricht. Freue ich mich persönlich immer am meisten drüber. 06805 699 110, oder ihr macht das Ganze über unsere kostenlose Radioschlager-Paradies-App. Die gibt's sowohl im App als auch im Play Store für euch zum Herunterladen. Damit habt ihr uns immer in der Hosentasche und da ist auch die Gruß- und Wunschbox mit dabei. Das heißt, da dürft ihr euch eintragen und eure Lieblingsschlager landen direkt hier bei mir im Studio. Wir starten in Richtung Feierabend mit einem Song aus dem letzten Jahr. Petro Basile, Hey Macarena.

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0: Herz übernimmt Kommando. Hier übernimmt jetzt jemand anderes, nämlich mit dem Sport. Hallo Herbert.
1: Hallo Jonas.
0: Bist du denn bereit für sportliche Aktivitäten am Dienstagnachmittag?
1: Jawohl, bin bereit.
0: Dann nicht lang schnacken, auf geht's.
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0: 30 der 32 Spiele in der ersten Runde des DFB-Pokals. Sie sind ja schon ausgetragen worden. Zwei Bundesliga-Clubs, sie müssen in dieser Woche, ja sagen wir mal, so ein bisschen nachsitzen, ne?
1: Borussia Dortmund und Bayern München hatten am ersten Pokalwochenende ihre Partie um den Supercup ausgetragen und müssen deshalb in dieser Woche ran. Die Dortmunder Borussen heute beim Oberligisten HEBC Hamburg. Normalerweise trägt der Hamburg-Elmsbüttener Ballspielclub seine Heimspiele vor höchstens 2.500 Zuschauern aus. Gegen den BVB wird die Bühne nun aber riesig sein, denn das Spiel findet mit rund 57.000 möglichen Zuschauern im Volksparkstadion statt, in dem üblicherweise der HSV seine Heimspiele austrägt. Sportlich sind die Rollen klar verteilt. HEBC ist als Oberligist der große Außenseiter. Dortmund spielt in der Bundesliga und in der Champions League. Alles andere als ein Weiterkommen des BVB wäre eine riesige Überraschung. Dortmund geht zudem mit Rückenwind in die Partie. Zum Bundesliga-Auftakt gewann die Mannschaft von Trainer Niko Kovac am Samstag mit 2:0 gegen den Hamburger SV. Nun soll der Pokalstart folgen, möglichst ohne unnötiges Zittern. Für den HEBC geht es dagegen um den vielleicht größten Abend der Vereinsgeschichte. Der Hamburger Landespokalsieger kann eigentlich nur gewinnen. Und genau darin liegt die Chance des Außenseiters. Anpfiff im Volksparkstadion ist um 20.45 Uhr. RTL und Sky übertragen live.
0: Das ist so ein bisschen so ein David gegen Goliath-Ding, oder?
1: Genau.
0: Mal gucken, ob der HEBC... Ja, habe ich richtig gesagt. Die Steinschleuder parat hat.
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Vincent Groß. Amore mit Mio hier bei Radio Schlagerparadies am Dienstagnachmittag. Es ist der 1. September und damit ganz offiziell meteorologischer Herbstanfang. Ich habe das heute Morgen beim Aufstehen gemerkt. Da war es noch ziemlich dunkel. Letzte Woche war es, fand ich, noch ein bisschen heller als jetzt heute. Heute Morgen war es echt extrem, finde ich. Die Tage werden jetzt also so langsam, aber sicher kürzer, die Nächte so ein bisschen länger und es wird ziemlich frisch draußen. Ja, das Wetter wird zum Teil in den nächsten Tagen schon recht herbstlich. Zumindest im Norden Deutschlands. Da soll es immer mal wieder regnen und ein bisschen stürmischer werden. Im Süden dürfen wir uns aber nochmal über Sonne freuen und es soll ja auch nochmal recht warm werden. Vor allem am Wochenende, da gibt es bis zu 30 Grad. Da lohnt sich vielleicht ein Wochenendtrip ins Warme, ohne großartig weit weggefahren zu müssen. Also einfach mal ein bisschen Richtung Süden fahren, die Sonne genießen. Und Clu Simon hat das letztes Jahr ziemlich gut gesagt. Für immer Sommer, da wäre ich auch dabei. Hey.

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0: Natalie Holzner. Kleopatra hier bei Radio Schlagerparadies am Dienstagnachmittag. Natürlich mit euren Lieblingsschlagern. Die bringen uns gemeinsam zusammen in Richtung Feierabend. Allerbestens mit allerbester Laune, weil ihr habt nämlich nur gute Laune-Songs. Könnt ihr jederzeit gerne hier ins Studio schicken, zum Beispiel über unsere kostenlose Radio Schlagerparadies-App oder per WhatsApp-Sprachnachricht 06805 699 110.
1: Hallo, hier ist die Silke aus Mittelhessen. Ich wünsche mir von Boris Glück, Norderney und grüße alle Hörer.

0: Es ist 15 Uhr.
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2: Ich bin Dirk Zeitler. An einem Umspannwerk unweit des Kraftwerks Jentschwalde in Brandenburg sind Sprengvorrichtungen gefunden worden. Gegen 8 Uhr sei eine mögliche Sachbeschädigung an einer Leitung festgestellt worden, teilte die Polizei mit. Entschärfer seien vor Ort. Es gebe jedoch keine Auswirkungen auf die Bevölkerung. Fast jeder dritte Mieter in Deutschland macht sich Sorgen, seine Miete künftig nicht mehr bezahlen zu können. Das zeigt eine Studie im Auftrag des Deutschen Mieterbunds. Die Mietenkrise habe sich verfestigt, erklärte Verbandschefin Weber-Moritz.
3: Jeder Zweite fürchtet, wenn er künftig umziehen muss, findet er keine bezahlbare neue Wohnung mehr. Die Wohnkosten sind im vergangenen Jahr bei jedem Zweiten gestiegen. Dabei gilt in Gegenden, in denen der Wohnungsmarkt besonders angespannt ist, die Mietpreisbremse. Die will die Regierung auch nochmal verschärfen. Doch laut Mieterbund trauen sich viele gar nicht, ihr Recht einzufordern, aus Angst gekündigt zu werden. Es brauche für eine bestimmte Zeit einen bundesweiten Mietenstopp und Bußgelder für Vermieter, die Wuchermieten verlangen. Thomas Bremser, Nachrichtenredaktion.
2: Norwegen hat offiziell einen neuen König. Haakon der VIII. Hat im Parlament in Oslo seinen Eid auf die Verfassung abgelegt. Nach dem Tod seines Vaters, König Harald, am vergangenen Freitag war Haakon sofort König geworden.
4: In einer offenen Limousine machte sich der König auf den Weg vom Schloss zum Parlament. Am Straßenrand hatten sich viele Menschen versammelt, die einen Blick auf ihren neuen Monarchen erhaschen wollten. Håkon kam in Begleitung seiner Mutter Königin Sonja, seines Sohns Prinz Sverre Magnus und seiner Tochter Kronprinzessin Ingrid Alexandra. Letztere stand während der kurzen Zeremonie an seiner Seite. Ein historischer Moment für Norwegen, bei dem eine fehlte. Die neue Königin Mette Marit. Sie kämpft mit den Folgen einer Lungentransplantation. Aus Skandinavien, Julia Weschenbach.
2: Die Bundesanwaltschaft hat in Jena Anklage gegen zwei mutmaßliche Unterstützer der rechtsextremen Terrorgruppe Letzte Verteidigungswelle erhoben. Die Behörde wirft ihnen unter anderem die Unterstützung einer terroristischen Vereinigung und Beihilfe zum versuchten Mord vor.
1: Das Wetter für Deutschland.
2: Die aktuelle Vorhersage des Deutschen Wetterdienstes. Heute kann es von den Küsten bis zu den zentralen Mittelgebirgen regnen. Sonst ist es meist heiter bis wolkig, im Süden auch länger sonnig und meist trocken. Die Temperaturen steigen auf 20 bis 28 Grad. Morgen bleibt es vor allem in Nordseenähe regnerisch. Sonst wechseln sich Sonne und Wolken freundlich ab, bei Temperaturen bis 26 Grad.
5: Schlagerparadies. Weiter geht's in Richtung Feierabend mit euch, euren Lieblingsschlagern und natürlich allerbester Laune. Mein Name ist Jonas Gehm, ich wünsche euch einen schönen Dienstagnachmittag.
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0: mal geht. Maximilian Haaland. Wahnsinn hier bei Radio Schlagerparadies am Dienstagnachmittag. Wenn ein Tag 48 Stunden hätte, würde unsere heutige Geburtstagskandidatin wahrscheinlich auch die noch vollkriegen. Meine liebe Kollegin und Schlagersängerin Antje Klann, die wird heute 49 Jahre jung. Und Schlagersängerin allein beschreibt ihren Alltag inzwischen nur noch ungefähr zur Hälfte. Die Antje singt nämlich, moderiert bei uns, steht auf großen Bühnen, organisiert Veranstaltungen und hat jahrelang für ein Magazin in ihrer eigenen Webshow die Stars der Schlagerszene interviewt. Was ihren heutigen Ehrentag unvergesslich macht, das hat sie uns erzählt.
1: Ein Geburtstag unvergesslich macht tatsächlich Überraschung. Wenn Dinge passieren, die man vorher nicht weiß und die unvorhergesehen passieren. Und ich mag es natürlich, wenn ich mit meinen Lieben zusammen bin. Das ist was ganz, ganz Besonderes mit meinen Lieben, mit Freunden. Und mehr brauche ich eigentlich gar nicht, um einen schönen Geburtstag zu haben.
0: Wer Radio Schlagerparadies aufmerksam verfolgt, weiß, dass sie seit 2021 zu unserem Moderatorenteam gehört. Mittlerweile begleitet sie euch in der Schlagerküche, das Plauderstündchen moderiert sie und den Sonntagmorgen. Nebenbei macht sie natürlich weiterhin ihre eigene Musik. Mit welchem Schlagersong möchtest du denn heute musikalisch anstoßen?
1: Am liebsten mit meiner neuen Single, aber die kommt erst am 11. September. Das heißt, müssen wir noch ein bisschen warten. Aber ich habe einen Song, der mir wahnsinnig viel Mut gemacht hat. Jeder Atemzug macht mich stärker. Mein eigener Song. Und das ist ein schönes Credo, um nach vorne zu schauen und immer an sich selbst zu glauben.
0: Alles Liebe und Gute zum Geburtstag von deiner Radio Schlagerparadies Familie. Und jetzt überlassen wir das Mikro der Sängerin Antje Klann.

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Howard Carpendale. Mit dir verschwende ich meine Zeit aus dem Jahr 1998 hier bei Radio Schlagerparadies am Dienstagnachmittag. Eure Lieblingsschlager, die sind ja bei mir wärmstens und herzlichst willkommen. Könnt ihr jederzeit gerne ins Studio schicken, zum Beispiel per WhatsApp-Sprachnachricht 06805 699 110, oder ihr macht das über die Gruß- und Wunschbox. Die findet ihr auf unserer Webseite radioschlagerparadies.de. Das hat auch der Marc aus Wermsdorf in Sachsen gemacht. Der grüßt seine Familie und seine Freundin mit seinem Lieblingsschlager Santiano. Frei wie der Wind. Jetzt hier am Dienstagnachmittag bei Radio Schlagerparadies. Ich freue mich, dass ihr mit dabei seid.

Vanessa Mai. Ich fall in love hier bei Radio Schlager Paradies am Dienstagnachmittag. Viele von uns schwelgen ja gerne in vergangenen Erinnerungen. Am liebsten natürlich wird da an die guten alten Zeiten gedacht. Momente, die einem aus irgendwelchen Gründen auch immer im Gedächtnis geblieben sind. Bei vielen ist das vor allem der Sport.

0: Quatsch. Und genau das machen wir jetzt mal zusammen. Wir erinnern uns nämlich an die 90er Jahre zurück, genauer gesagt an das Jahr 1996. Da ist Michael Schumacher, also der wohl erfolgreichste deutsche Formel-1-Fahrer, das erste Mal für Ferrari an den Start gegangen. Jetzt am Wochenende beim Rennen in Monza wird beim Ferrari-Team genau an diese erste Saison erinnert. Beide Autos, die an den Start gehen, bekommen einen besonderen Retro-Look, angelehnt an Schumachers Ferrari aus dem Jahr 1996. Mit dabei ist sogar Schumachers persönliches Logo. Auf der Fahrzeugnase sind außerdem 7 Sterne zu sehen, einer für jeden seiner Weltmeistertitel, die er eingefahren hat. Auch Helme und Rennanzüge werden passend gestaltet und damit nicht genug. Schumachers früherer Teamkollege wird am Samstag den legendären Ferrari F2002 fahren. Am Sonntag steigt dann Sebastian Vettel in genau dieses Auto ein. Also eine ziemlich große Hommage an den Mann, der Ferrari Anfang der 2000er mit 5 WM-Titeln in Folge wieder zur dominierenden Kraft der Formel 1 gemacht hat. Ich gehe mal davon aus, dass jeder Formel 1-Fan jetzt am Wochenende jede freie Sekunde nutzen wird, um dieses tolle und besondere Auto im Fernseher bestaunen zu dürfen. Ich werde es auf jeden Fall tun.
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0: Dennis Wilms hier bei Radio Schlagerparadies. Am Dienstagnachmittag in der kommenden Stunde hören wir mal in den nächsten Song aus unserem Albumtipp der Woche von Alessa rein. Außerdem sprechen wir über das neue Bahngesetz, denn ab heute darf ja an Bahnhöfen kein Alkohol mehr getrunken werden. Wir haben mal auf andere Länder geschaut, wie es da ist und welche Unterschiede es denn gibt. Außerdem habe ich ganz, ganz viele tolle Musik wieder mit dabei. Helene Fischer ist mit in der Playlist. Anni Perker, Julia Lindholm und ganz, ganz viele mehr. Und ihr dürft natürlich auch nicht fehlen mit euren Lieblingsschlagern. Könnt ihr jederzeit gerne zu mir ins Studio schicken, zum Beispiel per WhatsApp-Sprachnachricht 06805 699 110 oder über unsere kostenlose Radio Schlager Paradies App. Gleich habe ich noch Chris Roberts und Leonard für euch. Den Anfang macht Gilbert. Alles bleibt anders und das ist okay.
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0: Es ist 16 Uhr.
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2: Ich bin Dirk Zeitler. Die Bundesregierung macht offenbar Russland für den versuchten Drohnenanschlag am Flughafen Leipzig-Halle verantwortlich. Nach Informationen von Bild und Spiegel steckt aus ihrer Sicht ein russischer Geheimdienst dahinter. Eine offizielle Stellungnahme soll es heute noch geben.
3: Grünen-Chefin Brandner nennt die neuen Berichte harten Tobak. Für sie kommt der Verdacht aber nicht überraschend. Bestätigt sich die Spur, soll die Bundesregierung von russischem Staatsterrorismus sprechen. Und Brandner fordert eine gemeinsame Antwort mit den europäischen Partnern und der NATO. Auch Außenminister Wadefuhl setzt auf Abstimmung. Er trifft sich mit Innenminister Dobrindt in Berlin und reist danach weiter zum EU-Außenministertreffen nach Irland. Auch die EU wartet auf konkrete Ergebnisse, um dann entsprechend reagieren zu können. Zoe Tassovali, Nachrichtenredaktion.
2: Nach dem Fund von Sprengvorrichtungen an einem Umspannwerk in Brandenburg geht das Energieunternehmen LEAG von einem Anschlag aus. Am Morgen sei ein Anschlag auf das Umspannwerk in Turnow-Preilack verübt worden, über welches der im Kraftwerk Jenschwalde erzeugte Strom in das Übertragungsnetz von 50 Hertz eingespeist wird. Das teilte ein Sprecher mit. In der Folge kam es zu einem technischen Ausfall von Block B im Kraftwerk. Norwegen hat offiziell einen neuen König. Håkon der Achte hat im Parlament in Oslo seinen Eid auf die Verfassung abgelegt. Nach dem Tod seines Vaters, König Harald, am vergangenen Freitag war Håkon sofort König geworden.
4: In einer offenen Limousine machte sich der König auf den Weg vom Schloss zum Parlament. Am Straßenrand hatten sich viele Menschen versammelt, die einen Blick auf ihren neuen Monarchen erhaschen wollten. Håkon kam in Begleitung seiner Mutter Königin Sonja, seines Sohns Prinz Sverre Magnus und seiner Tochter Kronprinzessin Ingrid Alexandra. Ein historischer Moment für Norwegen, bei dem eine fehlte. Die neue Königin Mette Marit. Sie kämpft mit den Folgen einer Lungentransplantation. Skandinavien, Julia Weschenbach.
2: Sind die deutschen Politiker in Bund und Ländern mit Sprit oder Strom unterwegs? Die Deutsche Umwelthilfe hat die Dienstwagenflotten in den Ministerien geprüft. Mit einem eindeutigen Ergebnis. Nur 90 von 249 untersuchten Fahrzeugen sind demnach rein elektrisch angetrieben. Das sei ein desaströses Signal für die deutsche Klimapolitik, heißt es von der Organisation.
1: Das Wetter für Deutschland.
2: Die aktuelle Vorhersage des Deutschen Wetterdienstes. Heute kann es von den Küsten bis zu den zentralen Mittelgebirgen regnen. Sonst ist es meist heiter bis wolkig, im Süden auch länger sonnig und meist trocken. Die Temperaturen steigen auf 20 bis 28 Grad. Morgen bleibt es vor allem in Nordseenähe regnerisch. Sonst wechseln sich Sonne und Wolken freundlich ab, bei Temperaturen bis 26 Grad.
5: Zwei Stunden haben wir noch zusammen, wenn ihr möchtet. Ich freue mich drauf. Mein Name ist Jonas Gehm. Ich wünsche euch einen wunderschönen Dienstagnachmittag. Hallo.
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0: ist zu stark. Barcelona hier bei Radio Schlagerparadies am Dienstagnachmittag. Es gibt ja im Leben, abgesehen von der Tatsache, dass es irgendwann mal vorbei ist, nur ganz wenige Dinge, die wirklich garantiert sind. Viele von uns merken das auch und vor allem in der Liebe. Schlagerstar Alessa ist da keine Ausnahme. Auf ihrem neuen Album Spielerin hat sie genau darüber ein Lied geschrieben. Auf Liebe gibt es keine Garantie, heißt es. Und es ist nicht das einzige Lied mit autobiografischen Bezügen.
1: Auf Liebe gibt es keine Garantie, ja. Das ist ja wirklich so im Leben. Manchmal war es das Größte, was man je erlebt hat, aber irgendwie hat sich's auseinanderentwickelt. Diese Titel sind sehr stark eben auch neben 20.000 Meilen mit meinem Leben verbunden.
0: Auf dem kompletten Album hat Alessa ganz viele von ihrer Persönlichkeit oder ziemlich viel von ihrer Persönlichkeit mit reingegeben und 12 brandneue Titel aufgenommen, die mitten aus dem Leben stammen.
1: Ich habe viele Geschichten verarbeitet, die aus meinem Leben stammen, aber auch aus dem Leben anderer. Im Grunde halt, was sich im Leben so bietet und welche Spiele sozusagen gespielt werden. Und aus diesem Grund heißt das Album ja auch so.
0: Nämlich Spielerin. Und neben den 12 neuen Titeln hat sie auch ganze 6 Bonusversionen mit draufgepackt von ihren aktuellen Hits. Reinhören lohnt sich da also auf jeden Fall. Und genau das tun wir jetzt gemeinsam. Hier ist für euch Auf Liebe gibt es keine Garantie von Alessa, von ihrem aktuellen Album Spielerin. Unser Albumtipp der Woche hier bei Radio Schlagerparadies.

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0: Daniel Johnson. Besser geht nicht hier bei Radio Schlagerparadies am Dienstagnachmittag. Wir begeben uns gemeinsam in Richtung Feierabend. Das natürlich mit euren Lieblingsschlagern. Die könnt ihr mir jederzeit liebend gerne hier ins Studio schicken. Das funktioniert zum Beispiel über unsere kostenlose Radio Schlagerparadies App. Damit habt ihr uns immer in der Hosentasche und da gibt's auch die Gruß- und Wunschbox, wo ihr euch eintragen könnt. Oder ihr schickt mir eine WhatsApp-Sprachnachricht. Darüber freue ich mich nämlich immer am meisten. 06805 699 110.
1: Servus Schlagerparadies. Ich wünsche mir das Lied Die rote Sonne von Barbados. Vielen Dank, auf Wiederhören.

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0: Julian David, anders als man liebt hier bei Radio Schlager Paradies am Dienstagnachmittag. Das Feierabendbier auf dem Bahnsteig, das soll bald der Vergangenheit angehören. Die Deutsche Bahn, die führt ihr Alkoholverbot an Bahnhöfen jetzt schrittweise ein. Bis Mitte Oktober soll es bundesweit gelten. Ziel sind mehr Sicherheit und Sauberkeit. Allerdings wird auch darüber diskutiert, wie sinnvoll und unkontrollierbar das Verbot ist. Bei uns in Deutschland ist das zwar neu, in anderen Ländern gibt es das schon ein bisschen länger. Meine Kollegin Julia Macher aus Spanien zum Beispiel.
1: Auf dem Bahnhof mit der Pulle rumlungern, das ist in Spanien untersagt. Aber nicht, weil für Bahnhöfe spezielle Vorschriften gelten, sondern weil das Trinken auf öffentlichen Plätzen generell verboten ist. Zum Alkoholkonsum setzt man sich ins Restaurant oder in die Bar. Alles andere kann mit Geldstrafen zwischen 100 und 600 Euro richtig teuer werden. Und auf den großen Bahnhöfen ist meist viel Sicherheitspersonal unterwegs. Das Ambiente ähnelt vor allem beim Hochgeschwindigkeitsnetz eher dem, was man in Deutschland aus Flughäfen kennt.
0: Ganz anders ist es in Großbritannien. Mein Kollege Philipp Detlefs aus London.
2: Hier in Großbritannien gibt es kein landesweites Alkoholverbot an Bahnhöfen. Ob Alkohol erlaubt ist, hängt vom jeweiligen Bahnhof und Betreiber ab. In vielen großen Bahnhöfen gibt es sogar Pubs und Bars, in denen ganz regulär Alkohol ausgeschenkt wird. Und auch in den meisten Zügen darf getrunken werden. Allerdings können Betreiber Alkohol auf bestimmten Verbindungen verbieten, also zum Beispiel bei Fußballspielen oder bei Großveranstaltungen. Im öffentlichen Nahverkehr hier in London, in der U-Bahn und in den Bussen, da ist Alkohol hingegen streng verboten. Man sieht aber gerade am Wochenende trotzdem viele Leute in der Bahn ihren Alkohol trinken.
0: Deutschland geht mit dem neuen Verbot an Bahnhöfen also einen vergleichbaren Weg. Ganz trocken wird die Zugreise trotzdem nicht. Geschlossene Flaschen dürfen weiterhin mitgenommen werden. Die Gastronomie an den Bahnhöfen ist davon natürlich ausgenommen. Und auch im Zug selbst bleibt Alkohol vorerst mal erlaubt.

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Vancouver, Mexican Girl aus dem Jahr 1978. Auch schon ein paar Tage älter, dieser wunderbare Song. Dienstagnachmittag hier bei Radio Schlagerparadies. Ich habe mal schon in die kommende Stunde reingeschaut, da habe ich wieder ganz, ganz viel tolle musikalische Unterstützung. Ramon Roselli ist mit dabei. Wolfgang Petri ist mit dabei. Anna-Karina Wojcik ist mit dabei und ganz, ganz viele mehr. Und auch natürlich ihr mit euren Lieblingsschlagern könnt ihr jederzeit hier gerne ins Studio schicken. Zum Beispiel per WhatsApp-Sprachnachricht 06805 699 110 oder über unsere kostenlose Radioschlagerparadies-App. Da gibt's nämlich das Gruß- und Wunschformular, wo ihr euch liebend gerne eintragen dürft. Da dürft ihr euch euren Lieblingsschlager wünschen und auch noch jemanden grüßen, euren Liebsten zum Beispiel. Das hat nämlich auch der Sebastian aus dem Landkreis Passau in Bayern gemacht. Der grüßt seine Schwester, die hat heute ihren runden Geburtstag an dieser Stelle. Happy Birthday vom gesamten Radioschlagerparadies-Team. Und einen gemeinsamen Lieblingsschlager haben die zwei auch noch. Das hat so ein bisschen was von Geschwisterliebe, der Song, finde ich. Also Bruder, Schwester und Michelle und Matthias Reim haben das mal ganz gut zusammengepasst. Idiot, jetzt hier bei uns. Du.

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2: Ich bin Dirk Zeitler. Die Bundesregierung macht offenbar Russland für den versuchten Drohnenanschlag am Flughafen Leipzig-Halle verantwortlich. Nach Informationen von Bild und Spiegel steckt aus ihrer Sicht ein russischer Geheimdienst dahinter. Eine offizielle Stellungnahme könnte es heute geben.
3: Grünen-Chefin Brandner nennt die neuen Berichte harten Tobak. Für sie kommt der Verdacht aber nicht überraschend. Bestätigt sich die Spur, soll die Bundesregierung von russischem Staatsterrorismus sprechen. Und Brandner fordert eine gemeinsame Antwort mit den europäischen Partnern und der NATO. Auch Außenminister Wadefuhl setzt auf Abstimmung. Er trifft sich mit Innenminister Dobrindt in Berlin und reist danach weiter zum EU-Außenministertreffen nach Irland. Auch die EU wartet auf konkrete Ergebnisse, um dann entsprechend reagieren zu können. Zoe Tassovali, Nachrichtenredaktion.
2: Bei den Sprengvorrichtungen am Umspannwerk in Südbrandenburg handelt es sich nach Angaben des Netzbetreibers um eine Art Silvesterrakete. Nach bisherigen Erkenntnissen erfolgte die versuchte Sachbeschädigung durch selbstgebaute Flugkörper, die handelsüblichen Silvesterraketen ähneln, teilte der Übertragungsnetzbetreiber 50 Hertz mit. Vor Ort wurden weitere noch nicht gestartete Flugkörper gefunden. Entschärfer sind noch immer am Umspannwerk. Fast jeder dritte Mieter in Deutschland macht sich Sorgen, seine Miete künftig nicht mehr bezahlen zu können. Das zeigt eine Studie im Auftrag des Deutschen Mieterbunds. Die Mietenkrise habe sich verfestigt, erklärte Verbandschefin Weber-Moritz.
4: Jeder Zweite fürchtet, wenn er künftig umziehen muss, findet er keine bezahlbare neue Wohnung mehr. Die Wohnkosten sind im vergangenen Jahr bei jedem Zweiten gestiegen. Dabei gilt in Gegenden, in denen der Wohnungsmarkt besonders angespannt ist, die Mietpreisbremse. Die will die Regierung auch noch mal verschärfen. Doch laut Mieterbund trauen sich viele gar nicht, ihr Recht einzufordern, aus Angst gekündigt zu werden. Thomas Bremser, Nachrichtenredaktion.
2: Das IFO-Institut erwartet vorübergehend weniger Preisdruck in Deutschland, sieht aber keine nachhaltige Entspannung bei der Inflation. Im August plant nach Angaben des Münchner Wirtschaftsforschungsinstituts zwar etwas weniger Firmen, ihre Preise zu erhöhen. Insgesamt dürfte die Teuerung in den kommenden Monaten aber hoch bleiben. Dieses Jahr werde die Inflationsrate voraussichtlich bei 2,8% liegen und im nächsten Jahr auf 3% steigen.
1: Das Wetter für Deutschland.
2: Die aktuelle Vorhersage des Deutschen Wetterdienstes. Heute kann es von den Küsten bis zu den zentralen Mittelgebirgen regnen. Sonst ist es meist heiter bis wolkig, im Süden auch länger sonnig und meist trocken. Die Temperaturen steigen auf 20 bis 28 Grad. Morgen bleibt es vor allem in Nordseenähe regnerisch. Sonst wechseln sich Sonne und Wolken freundlich ab bei Temperaturen bis 26 Grad.
5: Noch eine knappe Stunde haben wir zusammen, wenn ihr möchtet. Ich freue mich, dass ihr mit dabei seid und mir so fleißig eure Lieblingsschlager schickt. Mein Name ist Jonas Gehm. Schönen Dienstag.
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0: 17.09 Uhr am Dienstagnachmittag haben wir es jetzt, aber mal am besten nochmal die Gläser hoch und anstoßen hier bei Radio Schlagerparadies auf unser zweites Geburtstagskind am heutigen Tage. Uwe Busse, der wird heute 66 Jahre jung, eine echte Schlagerlegende, was er in 66 Jahren schon alles geschafft hat in der Branche. Dafür brauchen andere mehrere Leben. Über 500 Titel hat er geschrieben, viele davon sind Riesenhits geworden. Wir haben ihn mal gefragt, welche Träume er nach all seinen Erfolgen jetzt noch für die Zukunft hat.
1: Ja, sind es wirklich über 500 Titel? Ich weiß gar nicht. Ich habe sie auch selber nicht gezählt. Aber wenn ich hier in meinem Studio stehe und schaue über die Wände, ja, dann sind da einige goldene und platine Schallplatten schon zusammengekommen. Und ich muss sagen, ich bin dem Schicksal sehr dankbar dafür und auch dem lieben Gott natürlich. Ja, als kreativer Schreiber geht es wirklich darum, dass man das, was man hier im stillen Kämmerlein erfindet, dass das draußen ankommt und die Menschen es mitsingen. Ich würde mir noch mal einen tollen Hit wünschen, ja. Ich bin da ganz bescheiden.
0: Also da bin ich ziemlich zuversichtlich, dass Uwe das hinbekommt. Er ist ja auch schon dran am Arbeiten. Erstmal geht's aber auf die Bühne.
1: Das nächste, was passieren wird, sind einige Konzerte in und um Dresden herum, die wir im Oktober und November spielen werden. Und ansonsten gibt's ein paar tolle Ideen an Songs, an denen ich gerade arbeite, die ich natürlich auch irgendwann veröffentlichen möchte.
0: Da freuen wir uns natürlich auch schon sehr drauf. Jetzt gibt's aber erstmal deinen Geburtstagswunsch-Song. Lieber Uwe, welcher soll's denn sein?
1: Natürlich muss das sein mit 66 Jahren von Udo Jürgens, weil was würde besser passen als dieser Song jetzt zu meinem 66. Geburtstag? Und den wünsche ich mir jetzt halt mal. Und ich sage allen lieben Hörerinnen und Hörern, ja, liebe Grüße an euch. Danke für eure Treue, danke fürs Zuhören. Und bis demnächst mal, ja, im Radio Schlagerparadies. Das war der Uwe. Ciao, ciao.
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0: aktuelle Nummer von Christian Anders. Janine hier bei Radio Schlagerparadies am Dienstagnachmittag. Ein paar von euch werden schon so langsam in Richtung Feierabend gehen. Ein paar sind schon im Feierabend oder müssen noch ein bisschen arbeiten. Das ist ganz egal, was ihr gerade macht. Wir unterstützen euch mit euren Lieblingsschlagern. Könnt ihr jederzeit gerne hier ins Studio schicken. Zum Beispiel über unsere kostenlose Radio Schlagerparadies App oder auch gerne als WhatsApp-Sprachnachricht 06805 699 110.
1: Einen wunderschönen guten Abend, liebes Team Schlagerparadies. Hier spricht der Alex aus Nürnberg. Und ich würde mir gerne den neuen Song wünschen. Ich frag für einen Freund von Vincent Groß mit Tim Peters.

0: Anna-Karina Wolcher, küss mich wach hier bei Radio Schlagerparadies am Dienstagnachmittag, bevor ich hier meinen Kollegen Udo Hess ins Studio lasse, der darf nämlich ab 18 Uhr übernehmen, habe ich noch einen Songwunsch und die könnt ihr ja jederzeit gerne weiterhin hierher schicken, zum Beispiel per WhatsApp-Sprachnachricht 06805 699 110 oder über die kostenlose Radio Schlagerparadies-App da das Gruß- und Wunschformular ausfüllen. Das hat Andrea gemacht aus Hessen, sie grüßt ihren Mann, den Dietmar, mit ihrem gemeinsamen Lieblingsschlager, mit der aktuellen Nummer von Peter Sebastian. Glück ist ein Teil von dir und den gibt's jetzt hier bei uns bei Radio Schlagerparadies.
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Alexander Martin. Einfach machen hier bei Radio Schlagerparadies am Dienstagnachmittag. Und ich mach's jetzt einfach mal und werde das Studio so langsam aber sicher verlassen. Denn mein Kollege Udo Hess, der steht schon in den Startlöchern, begleitet euch die nächsten 2 Stunden durch den Feierabend. Mit ihm wünsche ich ganz, ganz viel Spaß. Natürlich dürft ihr ihm auch gerne eure Lieblingsschlager zuschicken. Wir hören uns morgen ab 14 Uhr wieder, wenn ihr möchtet. Ich verabschiede mich für heute von euch. Mein Name ist Jonas Gehm, ich sage wie immer tschüss, ciao und bis morgen.

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2: Ich bin Dirk Zeitler. Die Bundesregierung macht offenbar Russland für den versuchten Drohnenanschlag am Flughafen Leipzig-Halle verantwortlich. Nach Informationen von Bild und Spiegel steckt aus ihrer Sicht ein russischer Geheimdienst dahinter. Eine offizielle Stellungnahme könnte es heute geben.
3: Grünen-Chefin Brandner nennt die neuen Berichte harten Tobak. Für sie kommt der Verdacht aber nicht überraschend. Bestätigt sich die Spur, soll die Bundesregierung von russischem Staatsterrorismus sprechen. Und Brandner fordert eine gemeinsame Antwort mit den europäischen Partnern und der NATO. Auch Außenminister Wadefuhl setzt auf Abstimmung. Er trifft sich mit Innenminister Dobrindt in Berlin und reist danach weiter zum EU-Außenministertreffen nach Irland. Auch die EU wartet auf konkrete Ergebnisse, um dann entsprechend reagieren zu können. Zoe Tassovali, Nachrichtenredaktion.
2: Bei den Sprengvorrichtungen am Umspannwerk in Südbrandenburg handelt es sich nach Angaben des Netzbetreibers um eine Art Silvesterrakete. Nach bisherigen Erkenntnissen erfolgte die versuchte Sachbeschädigung durch selbstgebaute Flugkörper, die handelsüblichen Silvesterraketen ähneln, teilte der Übertragungsnetzbetreiber 50 Hertz mit. Vor Ort wurden weitere noch nicht gestartete Flugkörper gefunden. Entschärfer sind noch immer am Umspannwerk. Fast jeder dritte Mieter in Deutschland macht sich Sorgen, seine Miete künftig nicht mehr bezahlen zu können. Das zeigt eine Studie im Auftrag des Deutschen Mieterbunds. Die Mietenkrise habe sich verfestigt, erklärte Verbandschefin Weber-Moritz.
4: Jeder Zweite fürchtet, wenn er künftig umziehen muss, findet er keine bezahlbare neue Wohnung mehr. Die Wohnkosten sind im vergangenen Jahr bei jedem Zweiten gestiegen. Dabei gilt in Gegenden, in denen der Wohnungsmarkt besonders angespannt ist, die Mietpreisbremse. Die will die Regierung auch noch mal verschärfen. Doch laut Mieterbund trauen sich viele gar nicht, ihr Recht einzufordern, aus Angst gekündigt zu werden. Thomas Bremser, Nachrichtenredaktion.
2: Das IFO-Institut erwartet vorübergehend weniger Preisdruck in Deutschland, sieht aber keine nachhaltige Entspannung bei der Inflation. Im August planten nach Angaben des Münchner Wirtschaftsforschungsinstituts zwar etwas weniger Firmen, ihre Preise zu erhöhen. Insgesamt dürfte die Teuerung in den kommenden Monaten aber hoch bleiben. Dieses Jahr werde die Inflationsrate voraussichtlich bei 2,8% liegen und im nächsten Jahr auf 3% steigen.
1: Das Wetter für Deutschland.
2: Die aktuelle Vorhersage des Deutschen Wetterdienstes. Heute kann es von den Küsten bis zu den zentralen Mittelgebirgen regnen. Sonst ist es meist heiter bis wolkig, im Süden auch länger sonnig und meist trocken. Die Temperaturen steigen auf 20 bis 28 Grad. Morgen bleibt es vor allem in Nordseenähe regnerisch. Sonst wechseln sich Sonne und Wolken freundlich ab, bei Temperaturen bis 26 Grad.
0: Also wir haben es gehört, durchwachsenes Wetter ist in den nächsten Tagen angesagt. Bei uns haben wir jetzt einen schönen Feierabend, hoffentlich. Mein Name ist Udo Hess.
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Musik aus den 90er Jahren von Gigi Anderson hier bei Radio Schlagerparadies im Feierabend. Ja, das Sommer-Sonne-Kabirum-Wetter dürfte nun bald vorbei sein. Der Herbst naht. Am 23. September ist ja kalendarischer Herbstanfang und wir haben es auch im Wetterbericht eben hören können. Das Wetter wird eben in den nächsten Tagen, in der nächsten Zeit durchwachsen werden. Den meteorologischen Herbstanfang, den haben wir übrigens heute schon. Und wenn ihr heute und jetzt und hier noch ein paar Grüße und Musikwünsche loswerden wollt, ja, dann könnt ihr das gerne hier bei mir machen. Schreibt mir zum Beispiel über unsere Radioschlagerparadies.de Webseite oder quatscht auf unseren Anrufbeantworter. Dazu sage ich euch mal die Telefonnummer. Das ist die 06805 699110 für Grüße und Musikwünsche. Die Telefonnummer 06805 699110. Ich freue mich über alles das, was hier bei mir im Studio ankommt. Und das hier ist Larissa.

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Neuer Titel von Ramona Martinez. Der ist auch auf ihrem brandneuen Album Einfach Ich drauf. Das hat sie erst vor ein paar Tagen hier bei uns im Studio vorgestellt. War natürlich auch da zum Interview. Wer es verpasst hat, überhaupt kein Problem. Ist noch alles nachzuhören auf unserer radioschlagerparadies.de Webseite. Zernien, das ist ein Dorf, liegt in Niedersachsen. Hier steht, es liegt im Naturpark Wendland an der Elbe. Frank Müller ist da zu Hause, möchte einen 70er-Jahre-Titel hören von Michael Holm mit Nur ein Kuss Maddalena. Und der Michael, der hat noch viel vor. Michael Holm meine ich natürlich. Auf Facebook hat er sogar neue Musik angekündigt, ist also seit längerer Zeit mal wieder im Tonstudio und nimmt dort neue Titel auf. Da bin ich wirklich mal gespannt, was da noch so alles vom Meister kommen wird. Jetzt kommt erstmal der 70er-Jahre-Klassiker von Michael Holm hier bei uns im Feierabend.

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Mike Leon Grosch sieht ganz viele Sterne hier bei uns bei Radio Schlagerparadies am Dienstag. Alexandra Hofmann, sie kann es selbst nicht glauben, aber sie ist tatsächlich schon seit 32 Jahren mit ihrem Mann zusammen und seit 25 Jahren verheiratet, konnten gerade am 28. Juli ihre silberne Hochzeit feiern. Und in dieser langen Zeit haben sich die beiden nie gegenseitig verletzt. Das hat Alexandra der ARD Schlagerwelt erzählt. Und weiter hat sie gesagt, Zitat, wenn du jemanden liebst, dann öffnest du das Herz. Und wenn du dann was Böses sagst, geht das viel tiefer. Das heilt wieder, aber es bleiben Narben und die haben wir nicht. Ja, dann hoffe ich mal für die beiden auf viele weitere glückliche, liebevolle Jahre ohne Zank. Morgens früh steht übrigens für beide eine Gymnastikstunde auf ihrem Tagesplan, habe ich gelesen. Tanzen ist ja auch so eine Art Gymnastik. Das kann gerne bei und mit unseren Schlagern gemacht werden. Vielleicht ja jetzt auch mit dem neuen Titel von Alexandra Hofmann.

0: endlich Feierabend bei Radio Schlagerparadies mit den schönsten Schlagern, so zum Beispiel dem aktuellen eben gehörten Titel von Simone und Charlie Brunner. Und selbstverständlich dürfen eure Grüße und Musikwünsche nicht fehlen. Schreibt mir oder macht eine WhatsApp-Sprachnachricht beziehungsweise quatscht auf unseren Anrufbeantworter. Die Telefonnummer ist die 06805 699 110.
1: Hallo liebe Schlagerparadies-Team, hallo lieber Udo.
0: Hallo.
1: Mein Name ist Jennifer Jaigin aus Münster. Ich wünsche mir sehr gerne den Song Zerfleddert von Gabriela Massa. Damit grüße ich alle Schlagerparadies-Hörer und Hörer in ganz Deutschland. Und ich grüße meine liebste Victoria, die ich sehr verletzt habe. Und ich möchte mich entschuldigen bei ihr. Alles Gute, euer Jennifer. Ciao.

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Ich gebe eine weitere Runde Schlagermusik aus. Radio Schlagerparadies hat eine neue Partyhymne von Mitch Keller. Das Lebensmotto von Mitch war schon immer, was man gibt, bekommt man wieder, auch wenn es manchmal dauert und selbst, wenn Rückschläge kommen, nicht alles immer glatt läuft. Wir haben nur das eine Leben, also lasst es uns in vollen Zügen genießen und unsere Träume Wirklichkeit werden. Jetzt genießen wir erstmal den absoluten Kracher-Song von Mitch Keller, der auf keiner Party fehlen sollte. Hier ist er.

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1: Hey, Rastatt ist eine Stadt in Baden-Württemberg. Nicht weit entfernt davon liegt Baden-Baden. Andrea Mainzer hat mir geschrieben, möchte gerne von Liane Hegemann den Titel Kiss and Fly hören. Gibt's gleich. Es geht so langsam, wenn ich auf die Uhr schaue, auf 19 Uhr zu. Zeit dann für das Neueste aus aller Welt mit den Nachrichten. Danach geht's weiter mit den schönsten Schlagern und natürlich auch euren Grüßen und Musikwünschen. Ich freue mich.

0: Es ist 19 Uhr.
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2: Ich bin Dirk Zeitler. Hinter dem misslungenen Drohnenanschlag am Flughafen Leipzig-Halle steckt nach Einschätzung der Bundesregierung Russland. Innenminister Dobrindt sagte, darauf weisen die Ermittlungen der Polizei und Erkenntnisse der Nachrichtendienste hin.
3: Es wurden Tatmittel wie die Drohnenkonfiguration, diverse Bauteile, Sprengstoff und Zündtechnik verwendet, die aus anderen hybriden Operationen Russlands und dessen Krieg gegen die Ukraine uns bekannt ist.
2: Leipzig sei kein Einzelfall, sagte Dobrindt weiter. Als Konsequenz wird das russische Generalkonsulat in Bonn zum 18. September geschlossen. Das kündigte Außenminister Wadefuhl an. In einem Umspannwerk nahe dem Kraftwerk Jenschwalde in Südbrandenburg hat es 2 Sabotageakte gegeben, aber ohne Folgen für die Stromversorgung. In 2 Fällen sei es gelungen, leitfähiges Material in die Höchstspannungsleitung einzubringen, sagte Brandenburgs Innenminister Redmann. In einigen weiteren Fällen sei das glücklicherweise nicht gelungen. Die Täter sind bisher unbekannt. Post vom Finanzamt flattert ins Haus und viele Menschen verstehen nur Bahnhof. Das soll sich nun ändern. Bund und Länder haben nämlich ein Projekt gestartet, das Fachchinesisch in einfache, verständliche Sprache umwandelt.
4: Kein Fluchen mehr, kein Hä? Stattdessen klare Sätze, kurze Infos und ein freundlicher Ton klingt wie ein Traum. Wir sollen auf Anhieb verstehen, was das Finanzamt von uns will. Also nichts mehr mit gemäß, Paragraph, Absatz und so weiter. Die Verbesserungen mithilfe eines Sprachmodells sollen ab sofort bundesweit umgesetzt werden. Begründung, verständliche Sprache sei die Voraussetzung dafür, dass wir dem Staat vertrauen. Claudia Wächter, Nachrichtenredaktion.
2: Zum Sport. Antonio Rüdiger ist beim Neustart der deutschen Fußballnationalmannschaft nach dem WM-Debakel nicht mehr dabei. Der 33 Jahre alte Innenverteidiger erklärte gut 2 Monate nach dem frühen Turnier aus in den USA seinen Rücktritt aus der DFB-Auswahl. Für ihn sei der Zeitpunkt gekommen, seine Karriere in der Nationalmannschaft zu beenden und den Weg für die junge Generation freizumachen, schrieb Rüdiger in den sozialen Medien.
1: Das Wetter für Deutschland.
2: Die aktuelle Vorhersage des Deutschen Wetterdienstes. Heute Abend wechselnd bewölkt und von den Küsten bis zu den zentralen Mittelgebirgen einzelne Schauer, ganz vereinzelt auch kurze Gewitter, sonst heiter bis wolkig. In der Nacht klingen die Schauer bis Mitternacht auch von der Ostsee bis zur Lausitz allmählich ab. Die Tiefstwerte 15 Grad an der See, sonst frische 13 bis 7 Grad. Morgen vom Norden bis in die Mitte stark bewölkt und nass, im Süden heiter und trocken bei Temperaturen bis 27 Grad.
5: Schönen Feierabend wünsche ich euch. Mein Name ist Udo S. Freut mich, dass ihr mit dabei seid. Hallo!
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Madre Mia, ein Titel aus dem letzten Jahr vom Österreicher Nick P. hier bei Radio Schlagerparadies im Feierabend. Damit herzliches Hallo, herzliches Willkommen. Nick P., der feiert nächstes Jahr sein 30-jähriges Bühnenjubiläum. Er hatte ja in dieser langen Zeit Riesenhitze. Ich erinnere mich da nur an Geboren, um dich zu lieben. Und natürlich auch in den absoluten Mega-Knaller von Nick P., ein Stern, der deinen Namen trägt. Diese Songs, die wird der Nick P. sicher auch auf seiner großen Jubiläumstournee spielen. Nächstes Jahr geht's damit los. Die führt ihn und seine Band dann auch durch ganz viele Städte hier in Deutschland. Und ich führe hier in der Sendung auch gerne was aus, nämlich eure Grüße und Musikwünsche zum Beispiel. Geht auf unsere kostenlose Schlagerparadies-App oder quatscht auf unseren Anrufbeantworter. Dazu gibt's folgende Telefonnummer: 06805 699110. Nochmal die Telefonnummer: 06805 699 110. Weißt, was ich mein? Das fragt Vincent Groß. Ich hoffe, ihr wisst, was gemeint ist.

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0: Klasse, neuer Titel hier bei Radio Schlagerpartys gehört von Alessa, Zwischen deinen Zeilen. Und der Song ist auch drauf auf ihrem brandneuen Album, gerade erst vor anderthalb Wochen rausgekommen, das da heißt Spielerin. Die Sarah, sie hat nicht gespielt, nee, sie hat hier angerufen im Studio und möchte gerne einen Musikwunsch hören vom argentinischen Sänger.
1: Hallo liebes Schlagerparadies-Team, hier ist die Sarah und ich wünsche mir die magischen Momente von Semino Rossi.
0: Genau.
1: Und grüße meinen allerliebsten Schatz, den ich über alles liebe. Viele Liebe, Grüße ins Studio. Tschüssi.
0: Danke.

Radio Schlagerparadies am Dienstagabend mit Musik von Nicole. Sie war ja unsere erste Grand Prix-Gewinnerin für Deutschland 1982. Lang ist's her, ein bisschen Frieden, davon hat sie gesungen. Und das war für Nicole natürlich ein Glücksfall. Und von der Stunde an ging's steil mit ihr nach oben und sie hat wirklich sehr viel Erfolg gehabt die letzten Jahrzehnte. Was das Zuhause von Nicole angeht, das ist immer das Saarland gewesen, genauer gesagt Nohfelden. Hier bewahrt sie auch ihre vielen Preise aus 45 Jahren auf. Aber viel, viel wichtiger ist für sie, hier nimmt sie jeder, wie sie ist. Hier

Auch in der Schweiz hört man uns das Radio Schlagerparadies übers Internet. Das weiß ich, weil mir Jörg Ledermann über unsere radioschlagerparadies.de Webseite geschrieben hat. Er wohnt in der Stadt Steffisburg. Die liegt wiederum im Kanton Bern in der Schweiz. Ein Kanton ist vergleichbar mit einem Bundesland wie Bayern oder Nordrhein-Westfalen zum Beispiel hier in Deutschland. Der Jörg, der sitzt noch mit anderen wohl draußen bei Kaffee und Tee, wie er schreibt. Und sie genießen ganz einfach noch die letzten Abendsonnenstrahlen, lauschen unserer Musik und natürlich auch ihrem Musikwunsch von Sunrise. Unter Tränen focht's in dieser Nacht.

Tanz mit dir, Antje Klann, Sängerin und Kollegin. Ja, und sie hat bestimmt einen Freudentanz heute gemacht, denn es ist ihr Tag, sie hat Geburtstag. Und sie freut sich drauf, hat sie uns gesagt, denn noch nullt sie nicht. Das ist erst nächstes Jahr der Fall. Aber generell mag sie ihren Geburtstag sehr und ist auch gerne mit Familie und Freunden zusammen. Dann, liebe Antje, genieß auch noch den restlichen Geburtstagsabend. Ich wünsche dir auf jeden Fall weiterhin viel Glück, Erfolg, eine gute Gesundheit und ganz, ganz viele weitere Radiostunden mit dir hier bei uns bei Radio Schlagerparadies. Das heutige Plauderstündchen muss dann eben mal ohne dich auskommen. Aber Kollegin Alex Becker, die weiß auch ganz genau Bescheid, was morgen so alles in der Zeitschrift Freizeitrevue über unsere Schlagerkünstler steht. Ich überlasse ihr jetzt das Mikrofon. Geh aus diesem Studio raus und fahr nach Haus. Mein Name ist Udo Hess. Euch noch einen schönen Abend.

0: Und wir haben es jetzt 20 Uhr.
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2: Ich bin Dirk Zeitler. Deutschland reagierte auf den versuchten Drohnenanschlag am Flughafen Leipzig-Halle. Laut der Bundesregierung steckt Russland dahinter. Außenminister Wadefuhl kündigte deshalb mehrere Maßnahmen an, darunter die Schließung des russischen Generalkonsulats in Bonn.
3: Auch das russische Haus in Berlin muss sich auf Konsequenzen einstellen. Deutschland kündigt den Vertrag mit dem Kulturinstitut. Außerdem sollen russische Staatsbürger bei der Einreise ab sofort strenger kontrolliert werden. Innenminister Dobrindt sagte, die Technik an der Drohne in Leipzig passe zu anderen russischen Aktionen und sei professionell eingesetzt worden. Für die eigentliche Tat soll Moskau allerdings sogenannte Wegwerfagenten angeheuert haben, also Helfer, die für wenig Geld einzelne Aufträge übernehmen. Zoe Tassovali, Nachrichtenredaktion.
2: In einem Umspannwerk nahe dem Kraftwerk Jenschwalde in Brandenburg hat es 2 Sabotageakte gegeben, aber ohne Folgen für die Stromversorgung. In 2 Fällen sei es gelungen, leitfähiges Material in die Höchstspannungsleitung einzubringen, sagte Brandenburgs Innenminister Rethmann. In einigen weiteren Fällen sei das glücklicherweise nicht gelungen. Die Täter sind bisher unbekannt. Ob der Weg zur Arbeit oder zum Einkaufen in die Stadt, viele Menschen sind im Alltag auf Bus und Bahn angewiesen. Die Denkfabrik Agora Verkehrswende sieht 21 Millionen Menschen in Deutschland und damit rund ein Viertel der Bevölkerung schlecht oder gar nicht vom öffentlichen Nahverkehr versorgt.
4: Schlechte Karten haben alle, die auf dem Land wohnen, egal ob nun in Schleswig-Holstein oder Bayern. Wochentags gibt's da nämlich keinen Bus, der alle 30 Minuten fährt und doch keine Haltestelle, die in der Nähe der Wohnung liegt. Für rund 30 Millionen sieht's aber gut aus in Sachen Bus und Bahn. In Frankfurt zum Beispiel oder den Ballungszentren in NRW. Dennoch laut einer TÜV-Studie bleibt das eigene Auto für die allermeisten die erste Wahl. Claudia Wächter, Nachrichtenredaktion.
2: Zum Sport. Antonio Rüdiger ist beim Neustart der deutschen Fußballnationalmannschaft nach dem WM-Debakel nicht mehr dabei. Der 33 Jahre alte Innenverteidiger erklärte gut 2 Monate nach dem frühen Turnier aus in den USA seinen Rücktritt aus der DFB-Auswahl. Für ihn sei der Zeitpunkt gekommen, seine Karriere in der Nationalmannschaft zu beenden, schrieb Rüdiger in den sozialen Medien.
1: Das Wetter für Deutschland.
2: Die aktuelle Vorhersage des Deutschen Wetterdienstes. Heute Abend wechselnd bewölkt und von den Küsten bis zu den zentralen Mittelgebirgen einzelne Schauer, ganz vereinzelt auch kurze Gewitter, sonst heiter bis wolkig. In der Nacht klingen die Schauer bis Mitternacht auch von der Ostsee bis zur Lausitz allmählich ab. Die Tiefstwerte 15 Grad an der See, sonst frische 13 bis 7 Grad. Morgen vom Norden bis in die Mitte stark bewölkt und nass, im Süden heiter und trocken bei Temperaturen bis 27 Grad.
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0: Das Ganze mit Alex Becker. Hallöchen und ich freue mich auf ein schönes Plauderstündchen mit euch. Wir machen es uns jetzt noch richtig gemütlich und das natürlich mit euren Lieblingsschlagern. Könnt ihr mir auch gerne schicken, eure Wünsche. Ich warte drauf auf die WhatsApp 06805699110. Rein geht's in die neue Stunde mit den Schlagerpiloten, wenn es heute Nacht passiert. Na, schauen wir mal, was passiert.
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das Jahr 1987 war das, als Fuchs die Überdosis Glück über uns ausgeschüttet hat. Und immer noch ist es ein Riesenhit, auch hier bei uns bei Radio Schlagerparadies. Und ich bin nicht der Einzige, der noch arbeitet offenbar. Sebastian Schumacher schreibt mir gerade aus Niederösterreich, genauer gesagt aus Mistelbach. Und er grüßt alle, die noch arbeiten und vor allen Dingen alle Schlagerfans. Und das tut er natürlich mit seinem Lieblingsschlager, zumindest einem davon. Das hier ist Tom Astor für euch. Ich bin kein Dichter, kein Poet. Und eure Lieblingsschlager erfülle ich auch. Damit ich nicht ganz so alleine hier bin mit meiner Playlist. Schickt mir sie einfach rein auf die 06805 699 110. Schönen guten Abend. Über 1000.

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0: Das gemütliche Plauderstündchen hier am Dienstagabend mit euch zusammen bei Radio Schlager Paradies und vor allen Dingen mit einem kleinen Blick in die neue Freizeitrevue von morgen. Da können wir jetzt schon mal reingucken. Und wer strahlt mir hier direkt entgegen? Unsere Beatrice Egli, die ist ja jetzt neuerdings Schauspielerin.
1: Tatsächlich bin ich auf dem Weg zum Sonnenhof, eine Freundin besuchen.
2: Was machst du denn hier?
1: Überraschung!
2: Das ist Celine, meine liebe Freundin aus der Schweiz.
1: Und du bist also der Marc.
0: Die Landarztpraxis bei Sat.1 gibt es ja immer montags bis freitags 19 Uhr und jetzt ist sie dabei. Habt ihr da eigentlich schon mal reingeguckt? Würde mich echt mal interessieren. Schreibt es mir doch gerne mit dem Musikwunsch noch oben drauf auf den 06805 699 110. Hier seid ihr richtig bei Radio Schlager Paradies am Dienstag.

Leben, es ist, wie es ist. Wunderschöne Ballade von Mary Rose aus dem Jahr 2009. Hier ist euer Radioschlagerparadies und wir werden auch am Abend ein bisschen rockiger jetzt wieder mit unserem Lieblings-Matthias, dem Reim. Die Sterne lügen, aktuelle Single, gibt's jetzt.

Es gibt dort eine katholische Grundschule und zwei Kindergärten. Und zwar in Mühl, in der Stadt Wassenberg im Kreis Heinsberg in Nordrhein-Westfalen. Ziemlich kleiner Ort, also 2700 Einwohner. Und eine davon ist die Doris. Doris Engelin, die schreibt uns gerade über schlackerparadies.de und grüßt ganz herzlich ihre liebe Nachbarin und möchte sich für die Hilfe ganz herzlich bedanken. Und sie freut sich schon aufs gemeinsame Frühstück morgen früh. Das wird bestimmt ganz super. Und dazu gibt es natürlich auch noch ihren Lieblingsschlager hier bei Radio Schlagerparadies. Uli Bastian, denn geht's ihr gut.

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Amore, Ella Zubiri, das ist neu bei uns bei Radio Schlagerparadies, ganz neu tatsächlich. Und gleich hier wollen wir gleich nochmal in unserem Plauderstündchen ein bisschen reinblättern in die neue Freizeitrevue, die morgen rauskommt. Vorher gibt's aber unseren Lieblingsgastgeber, Schlager unter Palmen. Bald sind wir wieder unterwegs in Ägypten dann. Falls ihr noch mitfahren möchtet, gerne mal reinklicken auf schlagerparadies.de. Denn er wird dann unser Gastgeber sein, René Ulbrich. Und er sagt immer, alles wird gut.

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1: Und wir sind mittendrin im Plauderstündchen. Schön, dass ihr dabei seid. Ich bin Alex Becker und habe natürlich auch heute Abend die schönsten Schlager für euch im Gepäck und noch ein bisschen was, was es so zu betöttern gibt gleich im Plauderstündchen. Jetzt kommt erstmal Frau Signori für euch, der Mutmacher-Song.
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0: Schlagerstündchen bei Radio Schlagerparadies ist hier am Dienstagabend und da blättern wir ja immer rein in die neue Freizeitrevue von morgen und da geht es mal wieder um Lukas Cordalis und seine Daniela.
1: Ich habe Daniela kennengelernt, da hat sie in einer 30 Quadratmeter Bude in Ludwigshafen gewohnt. Die Rosa war, die voll tausender Schuhe war, die voll Schminke war, die überall platziert war.
0: Ja, und das ist alles sehr reinlich gewesen. Das ist es heute auch noch in ihrer gemeinsamen Wohnung bzw. ihrem Haus. Da liebt sie die Ordnung, die Dani. Und er sagt, ich würde gerne helfen. Und ich liebe eigentlich auch die Ordnung, aber die Dani, die ist sowas von pedantisch und nicht zufrieden mit der Art, wie ich den Laden zu Hause schmeiße, sagt er. Also es geht immer hoch her und da wird auch ordentlich gestritten um die Sauberkeit. Am Ende sagt Lukas dann aber kleinlaut, dafür kann ich besser Steaks braten. Und was er noch wirklich besser kann, das ist das hier. Nämlich singen. Lukas Cordalis, aktuelle Single, jetzt bei Radio Schlagerparadies.

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Radio Schlagerparadies mit euren Lieblingsschlagern, der hier gerade war, von Daniel Sommer. Was ist letzte Nacht passiert? Aktueller Titel, natürlich auch bei uns zu hören, denn wir haben immer die neuesten Schlager für euch. Aber wir haben auch eure Lieblingsschlager, eure ganz persönlichen, auf Bestellung auf die 06805 699 110 oder übers Netz, über unsere Homepage geht's natürlich auch. Und aus Hattingen an der Ruhr in Nordrhein-Westfalen, da kommt jetzt der Wunsch von Andreas Schweckendiek. Der wünscht einen ganz schönen Abend und allen Schlagerfans, Fanclubs und Schlagerfreunden einen ganz, ganz schönen Abend und Feierabend, vor allen Dingen mit seiner Lieblingsmusik. Und die kommt jetzt von Anita Hofmann. Aktuelle Single heißt Ganz ehrlich, gefährlich. Schönen Abend wünsche ich auch.

unsere Claudia Jung. Mensch, und die hatte heute einen ganz besonderen Tag, denn heute Nachmittag ist sie das erste Mal im Megapark auf Mallorca aufgetreten. Tatsächlich, das war was ganz Besonderes. Und ganz vorne in der ersten Reihe vor der Bühne stand ein weiterer Schlagerstar, die Tanja Lasch nämlich, die war auch dabei. Und ich glaube, die beiden haben heute noch eine lange Nacht vor sich, denn getroffen haben sie auch noch den Schäfer Heinrich und der tritt um 0 Uhr im Oberbayern auf. Also, da ist noch viel zu tun heute. Hier ist euer Radio Schlagerparadies mit ganz neuer Musik von Vanessa Mai. Und

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0: Schlagerparadies, unser Lieblingsradio. Hier sind wir für euch auch an diesem Dienstagabend. Und das Plauderstündchen guckt ja immer so ein bisschen mal rein in die Freizeitrevue von morgen. Und da geht es auch um unseren Lieblings-Stefan Ross und seine neue Sendung, beziehungsweise seine alte Sendung, die letzte Sendung. Und in der vorletzten, das war jetzt am Sonntag, da hat sein lieber Kollege Florian Silbereisen ja schon ganz schön viel Schönes gesagt.
1: Ich muss dir ganz ehrlich sagen, du kannst richtig, richtig stolz sein, glücklich sein, dankbar sein. Und das Tolle, wir kennen uns so lang. Du hast dich immer wieder neu erfunden. Als Trompeter ging's los, dann hast du mit Stefan im Duett gesungen, dann hast du alleine weitergesungen. Jetzt moderierst du und ich hoffe und wünsche dir einfach für die Zukunft, dass du dich genau wieder neu erfindest und genau das Richtige für dich findest.
0: Ja, und was kommt danach? Das ist natürlich jetzt die große Frage. Also die letzte Show, die gibt es erstmal am kommenden Sonntag nach 21 Jahren. Danach gibt es noch eine Abschiedsparty und da sagt der Stefan auch, ich habe gehadert, ob ich das machen soll, denn eigentlich ist niemandem zum Feiern zumute, aber ich bin es meinem Team schuldig, dass ich da hingehe und noch einmal mit ihnen anstoße. Und dann soll erstmal ein bisschen Ruhe einkehren und mal schauen, was dann weiter passiert. Also es gibt im Hintergrund etwas, was gemacht wird. Schauen wir mal, was da kommt. Aber eine Sache ist auf jeden Fall für ihn jetzt schon klar. Ich gehe sicher nicht in den Dschungel und setze mich nackt auf eine Palme. Nee, das wollen wir auch alle nicht. Hauptsache, du bleibst uns ordentlich erhalten, lieber Stefan. Hier ist euer Radio Schlagerparadies mit Neon. Du bleibst. Vielleicht

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Andy Burg und seine Sarah hier bei Radio Schlagerparadies. Der Dienstagabend, unser kleines Plauderstündchen geht so langsam zu Ende. Gleich ab 10 ist Volker Schommer für euch hier unterwegs. Und ich spiele noch einen letzten Wunsch, ist reingekommen über schlagerparadies.de. Und zwar von der Emma, die grüßt ihren Hund, den Sammy und ihre Eltern. Und das Ganze mit der Spider-Murphy-Gang. Und die gibt's jetzt für euch. Ich bin Alex Becker, sagt Tschüss für heute. Macht's euch nett.

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1: Es ist 22 Uhr.
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3: Ich bin Ursula Winkler. Deutschland bekommt nach dem versuchten Drohnenanschlag in Leipzig Rückendeckung von NATO und EU. NATO-Chef Rutte sagt, die Beweise gegen Russland seien eindeutig. Auch EU-Kommissionspräsidentin von der Leyen sichert Unterstützung zu.
4: Beide machen klar, Moskau soll mit solchen Aktionen weder Deutschland einschüchtern, noch die Hilfe für die Ukraine schwächen. Rutte hat darüber bereits mit Bundeskanzler Merz gesprochen. Als nächstes berät er auch mit Kommissionspräsidentin von der Leyen. Dann geht es darum, wie Europa weiter reagieren kann. Auch die EU-Außenminister wollen über den Fall und mögliche Sanktionen sprechen. Moskau kündigte dagegen eine Reaktion auf die deutschen Maßnahmen an. Was genau das heißt, lässt das Außenministerium offen. Dirk Zeitler, Berlin.
3: Fast jeder dritte Mieter in Deutschland macht sich Sorgen, seine Miete künftig nicht mehr bezahlen zu können. Das zeigt eine Forsa-Studie im Auftrag des Deutschen Mieterbunds. Die Mietenkrise habe sich verfestigt, hieß es von dem Verband. Viele Mieter lebten in Angst vor Wohnungsverlust. Der aktuelle Mietenreport zeigt auch, dass jeder zweite befürchtet, in dem Fall keine bezahlbare Ersatzwohnung zu finden. Laut Mieterbund fehlen in Deutschland aktuell rund 1,4 Millionen Wohnungen. Viele Menschen sind im Alltag auf Bus und Bahn angewiesen, aber rund 21 Millionen Menschen in Deutschland und damit rund ein Viertel der Bevölkerung sind schlecht oder gar nicht vom öffentlichen Nahverkehr versorgt. Das geht aus Daten der Denkfabrik Agora Verkehrswende hervor.
5: Schlechte Karten haben alle, die auf dem Land wohnen. Egal, ob nun in Schleswig-Holstein oder Bayern. Wochentags gibt's da nämlich keinen Bus, der alle 30 Minuten fährt und doch keine Haltestelle, die in der Nähe der Wohnung liegt. Für rund 30 Millionen sieht's aber gut aus in Sachen Bus und Bahn. In Frankfurt zum Beispiel oder den Ballungszentren in NRW. Dennoch laut einer TÜV-Studie bleibt das eigene Auto für die allermeisten die erste Wahl. Claudia Wächter, Nachrichtenredaktion.
3: Hausaufgaben, Referate oder zum Lernen. Ältere Schüler nutzen fast ohne Ausnahme künstliche Intelligenz. Das zeigt eine Civil-Umfrage für Vodafone. Viele von ihnen greifen sogar täglich oder mehrmals pro Woche auf die KI zurück. Nur 2% der Befragten nutzen ChatGPT und Co. demnach nie bei der Recherche und nur 4% verzichten auf KI bei den Hausaufgaben.
2: Das Wetter für Deutschland.
4: Die aktuelle Vorhersage des Deutschen Wetterdienstes. Heute Abend wechselnd bewölkt und von den Küsten bis zu den zentralen Mittelgebirgen einzelne Schauer, ganz vereinzelt auch kurze Gewitter, sonst heiter bis wolkig. In der Nacht klingen die Schauer bis Mitternacht auch von der Ostsee bis zur Lausitz allmählich ab. Die Tiefstwerte 15 Grad an der See, sonst frische 13 bis 7 Grad. Morgen vom Norden bis in die Mitte stark bewölkt und nass, im Süden heiter und trocken bei Temperaturen bis 27 Grad.
1: 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Und damit geht's rein in den ersten Herbstabend, der Dienstagabend hier auf Radio Schlagerparadies. Mein Name ist Volker Schommer, schön, dass ihr wieder dabei seid. Hallo.
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1: Schöne Nummer von Jonathan Zelter von Mannheim bis New York. Richtige schöne Schmusenummer, davon hat er ja viele geschrieben und vor allen Dingen schreibt er ja auch für viele, viele andere Künstler, unter anderem auch für Peggy March, und das macht er auch mit großem Erfolg. Eigentlich macht er momentan mehr für andere Künstler als für sich selber. Bin mal gespannt, wenn er selber mal wieder eine neue Nummer an den Start bringt. So klingt er der Dienstagabend, damit sind wir meteorologisch auch schon im Herbst angekommen, aber ich habe nicht so das Gefühl, dass draußen schon die Blätter fallen. Es war heute noch relativ warm und teilweise auch sehr gewittrig, so ein bisschen feucht schwül noch. Morgen soll es ja auch nicht so wahnsinnig viel besser werden. Wenn wir gerade hier bei Künstlern sind, die für andere schreiben, kommen wir gleich mal zu Umberto Tozzi. Der Italiener hat auch ganz viele Sachen selber gesungen, aber für viele andere auch die Coverversionen geliefert. Und eine dieser Coverversionen kommt jetzt gleich. Lena Valaitis hat sich nämlich in unserer großen Wunschbox verirrt, in Anführungsstrichen, für den Manfred aus Rödinghausen. Alle meine Kinder grüßt er oder seine Kinder, da schreibt er alle meine Kinder und er meint damit alle seine Kinder, nicht meine. Also, ne? Und hier kommt Lena Valaitis, die Gloria, wie gesagt, im Original von Umberto Tozzi. Laura Branigan hat das Ganze mal zum Welthit gemacht.

kommt aus Düsseldorf und ist ein echtes Multitalent, die Isabel Varell. Ich mag das. Ein Titel von ihr aus dem Jahr 2007, auch schon fast 20 Jahre her, aber immer noch aktiv. Und das in vielen Bereichen. Sie ist als Sängerin aktiv, als Schauspielerin aktiv, unter anderem in Kultserien wie Rote Rosen, als Fernsehmoderatorin. Also sie macht alles Mögliche und das richtig erfolgreich. Aktuell ist sie auch mal wieder ein bisschen live auf Tour, auf der Bühne zu sehen. Also da kann man sich jedenfalls immer drauf freuen. Das ist immer ein Abend, der ja so ein bisschen richtig Kultur eben dann auch lebt. Rosa Weiß kommt gleich zu uns. Vielleicht. Nein, der Titel heißt vielleicht. Also sie kommt nicht vielleicht zu uns, sondern sie kommt sicher zu uns für den Alex aus Nürnberg. Der grüßt damit alle Zuhörer der Alexander. Und vorher machen wir noch einen Abstecher zur Kleopatra mit den Amigos hier auf Radioschlagerpartys. Hier ist der Dienstagabend.

Freitagabend hier auf Radio Schlagerparadies. Heute feiert ein prominenter Geburtstag, der nicht nur die Pop- und Rockwelt beeinflusst hat, sondern auch die Schlagerwelt. Klingt jetzt irgendwie ein bisschen seltsam, aber ist tatsächlich so. Beziehungsweise nicht nur Pop und Rock, sondern auch Country und viele andere Musikrichtungen. Sein Name Barry Gibb. Das ist der ältere Bruder der beiden anderen VG-Brüder, nämlich Robin und Maurice. Die beiden sind ja schon vor einigen Jahren verstorben. Robin Gibb feiert heute seinen runden 80. Geburtstag. Natürlich kennt jeder von uns noch die Disco-Klassiker wie Staying Alive oder solche Geschichten mit dem unverkennbaren Falsettgesang in der Isle of Man oder auf der britischen Isle of Man. Geboren sind die drei dann irgendwann als Kinder in Australien gelandet und wie gesagt, sie haben nicht nur Pop-Geschichte und Rock-Geschichte geschrieben, Disco-Geschichte und Country-Geschichte, sondern auch Schlager-Geschichte. Den Beweis treten wir jetzt an. Islands in the Stream, das war einer ihrer ganz großen Hits, gesungen in der damaligen Version von Kenny Rogers und Dolly Parton. Und die deutsche Version oder eine der deutschen Versionen gibt es jetzt hier. Linda Feller und Josh Will zusammen auf Radio Schlagerparadies Sterne in der Nacht. Jetzt gratulieren wir ganz kräftig mal Barry Gibb.

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0: Funk bis ans Ende unserer Träume. Ein Titel von ihm aus diesem Jahr, hat er schon insgesamt 2 rausgebracht. Und ansonsten ist er natürlich auch noch unterwegs gewesen mit uns auf unserer Radioschlager Paradiesreise als Frau Weber. Sein alter Ego als leicht schrullige ältere Dame hat er uns ja dann auch erfreut. Ich habe es ja eben eingangs der Sendung schon mal gesagt, heute ist meteorologischer Herbstanfang, der 1. September. Und in Bulgarien ist es wohl offensichtlich noch warm, denn unter der 0685-699-110 sind unsere Wetterexperten aus Bulgarien aufgeschlagen per WhatsApp.
1: Moin Volker, moin Schlagerparadies, hier sind wieder
2: Kathi
1: und Sven
2: aus Bulgarien.
1: Ja, du hast ja gerade gesagt, heute ist ja, Achtung, meteorologischer Herbstanfang. Das ist aber wirklich ein richtiges Scheißwort, mein lieber Herr Gesangsverein, echt. Ich hoffe, ich habe es richtig ausgesprochen. Ja, ohne jetzt Neid aufkommen zu lassen, also heute aktuell, was haben wir gehabt, heute 31 Grad. Prognose für die nächsten 2 Wochen, auch jeden Tag so um die 30 Grad. Ja, wir hoffen, der Sommer bleibt hier noch ein bisschen länger, am besten bis März, und dann kann der Frühling gerne wieder kommen. Wir hätten nichts dagegen. Ja, aber wie gesagt, lange Rede, kurzer Sinn. Erstmal hätten wir noch einen kleinen Musikwunsch. Das neue Lied von Ultra Brisant, dessen Titel mal wieder nicht einfällt. Irgendwas mit Liebe war das, das weiß ich noch. Ja, Volker, also bis dahin und ciao!

Die Vivien Lind. Du und ich gehören zusammen auch schon 6 Jahre alt. Die Nummer aus dem Jahr 2020. So klingt er. Euer Dienstagabend hier auf Radio Schlagerparadies. Und wo wir gerade dabei sind bei Titeln, die 6 Jahre alt sind. Der erste Titel, der damals rausgekommen ist, von einem Herrn namens Ramon Roselli, ist jetzt auch schon 6 Jahre her. 2020 hat er nämlich bei DSDS gewonnen als echter Zirkusjunge. Eine der außergewöhnlichsten Lebensgeschichten der Branche mitgebracht. Und im restlichen Jahr 2026 bündelt er das Ganze jetzt nochmal und zwar mit einem neuen Album und einer passenden Tour dazu, denn in Kürze ist es soweit und zwar im September. Am 25. September erscheint sein insgesamt mittlerweile 5. Studioalbum und da gibt es jetzt erst schon mal eine Single-Auskopplung, die kennt ihr sicherlich schon, habt ihr schon mal gehört, hier bei uns auf Radio Schlagerparadies. Alles, was du suchst, gibt's jetzt hier nochmal. Hier ist er, Ramon Roselli. Ich bin mal gespannt aufs neue Album.

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Der Andreas Martin, auch ein unvergessener Sänger. Niemals zu alt, ein Hit von ihm aus dem Jahr 2003. Wir kommen jetzt mal zu einem Künstler, der ist schon richtig lange unterwegs und nach einiger Zeit dann plötzlich wieder da gewesen. Geboren 1945 als Antonio Augusto Schinzel-Tenicolo in Österreich. Und der Mann hat so alles erlebt, was man in Hollywood-Filmen verbuddeln könnte. Drei könnte man davon mindestens drehen oder auch vier. In den späten 60ern oder 70ern hat er die Schlagerwelt komplett auf links gedreht und vergessen sind natürlich Hits wie Es fährt ein Zug nach nirgendwo. Klar, wir reden über Christian Anders. Aber er hat noch was ganz anderes in seinem Leben gemacht. Er ist Schwarzgurtträger in Karate, hat als Regisseur gearbeitet und schreibt unter dem Pseudonym Lanou erfolgreich esoterische Bücher. Also ein absoluter Freigeist, der sich nie den Mund hat verbieten lassen und immer sein eigenes Ding durchgezogen hat, bis hin unter der Brücke gepennt, weil er eben halt einfach mal pleite war und Millionen in die Landschaft geblasen hat. Also man könnte sagen, er hat den Rock'n'Roll im Schlager voll erlebt und mit durcherlebt und ist bis heute immer noch einer der erfolgreichsten deutschen Künstler. Jetzt wieder da mitten im neuen Titel und mit dem Ding startet er 2026 nochmal richtig durch, auch hier bei uns auf Radio Schlagerparadies. Hier ist er, der Christian Anders mit seiner Janine.

Romy Kirsch, ein bisschen französischer Charme hier am Dienstagabend auf Radio Schlagerparadies mit Encore. Sie hat ja auch ein ganzes Album in französischer Sprache, ihrer Muttersprache, aufgenommen, so vor 2 Jahren. Kann ich euch auch nur wärmstens ans Mittelohr legen. Viele Coverversionen dabei und die auch richtig gut interpretiert. Also das macht auf jeden Fall auch Spaß. Was auch immer Spaß gemacht hat und immer noch Spaß macht, ist, wenn man Howard Carpendale zuhört. Der ist ja dann auch schon richtig lange unterwegs. Aber jetzt hat er ja gesagt, so mit 80 Jahren möchte er langsam in Schlagerrente gehen. Ob es dabei bleibt, ist immer noch die andere Frage, denn er hat mal so gesagt, naja, also wenn er mal wieder Lust hat, dann könnte er ja mal wieder zum Beispiel in Frankfurt eine große Halle anmieten und für seine Fans nochmal 3, 4 Konzerte so im Jahr spielen. Und ich denke mal, das wird er auch machen. Jetzt kommt er mit einem Klassiker zu uns im Original von Smokey. Living Next Door to Alice hieß das mal. Tür an Tür mit Alice. Hier ist die Version von Howard Carpendale.

Tanja Lasch, ich sag nur einmal verzeih hier am Dienstagabend auf Radio Schlagerparadies. Und das war's eigentlich fast auch schon mit dem Dienstagabend. In 8 Minuten ist nämlich schon Mittwoch. Und am Mittwoch gibt's ab 22 Uhr natürlich wieder eine neue Ausgabe Nachtschwärmer mit euren Grüßen und Wünschen. Von meiner Warte aus ist es das, wie gesagt, fast schon gewesen. Jetzt gibt's gleich noch Wolfgang Wolle-Petri mit seiner Gianna aus dem Jahr 1978. Da kann er uns seine damalige Freundin nochmal musikalisch ein bisschen näher bringen. Und das soll's dann gewesen sein von meiner Warte aus. Mein Name ist Volker Schaumer, kommt gut in den Mittwoch. Wir hören uns wieder, wenn ihr wollt, wenn ihr könnt. Bis zum nächsten Mal.

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2: Ich bin Ursula Winkler. Der Kreml hat Deutschland einen Eskalationskurs vorgeworfen. Hintergrund sind angedrohte Sanktionen im Fall der nicht gezündeten Sprengstoffdrohne am Flughafen Leipzig-Halle. Zuvor hatten Innenminister Dobrindt und Außenminister Wadephul Russland für den Drohnenvorfall verantwortlich gemacht. Wadephul kündigte einige Strafmaßnahmen an.
3: Das russische Generalkonsulat in Bonn wird zum 18. September geschlossen. Der Vertrag über das russische Haus in Berlin wird gekündigt. Wir werden in der Europäischen Union neue Listungen von Personen aus Russland im Kontext hybrider Angriffe vorschlagen. Wir verschärfen die Einreisekontrollen für russische Staatsangehörige. Wir erhöhen den Druck auf die russische Schattenflotte.
2: Außenminister Wadephul. Das Bundeskabinett will heute die geplante Reform der Einkommensteuer auf den Weg bringen. Sie soll vor allem Familien mit Kindern und Menschen mit kleinen und mittleren Einkommen entlasten. Zur Gegenfinanzierung soll unter anderem die Reichensteuer früher greifen. Weiteres Thema im Kabinett ist der Entwurf eines neuen Kita-Gesetzes, das die Qualität von frühkindlicher Bildung stärken soll. Zentraler Punkt sind Sprachtests für alle Vierjährigen. Am Umspannwerk nahe dem Kraftwerk Jenschwalde in Brandenburg sind selbstgebaute Flugkörper gefunden worden. Brandenburgs Ministerpräsident Woidke spricht von einem Anschlagsversuch.
4: Einige dieser Flugkörper wurden offenbar schon abgeschossen. Die Polizei prüft, ob damit gezielt Leitungen am Umspannwerk getroffen werden sollten. Das Landeskriminalamt hat den Fall übernommen und sichert aktuell umfassend Spuren. Für die Menschen in der Region hatte das keine Folgen. Der Strom lief ganz normal weiter. Im Kraftwerk fiel allerdings ein Block technisch aus. Der Betreiber prüft jetzt, ob das mit dem Vorfall zusammenhängt. Wer dahinter steckt und welches Motiv es gibt, ist aktuell noch völlig offen. Zoe Tassovali, Nachrichtenredaktion.
2: Das Alkoholkonsumverbot an 4 weiteren Bahnhöfen ist ohne Auffälligkeiten in Kraft getreten. Das teilte die Deutsche Bahn mit. Es soll bis Mitte Oktober an allen Bahnhöfen bundesweit schrittweise eingeführt werden. Neu in Kraft ist es nun an den Hauptbahnhöfen Berlin, Kiel und Braunschweig und am Bahnhof Berlin-Gesundbrunnen. Zuvor galt es schon an mehr als 30 deutschen Bahnhöfen.
1: Das Wetter für Deutschland.
2: Zum Wetter, die aktuelle Vorhersage des Deutschen Wetterdienstes. Letzte Schauer klingen ab, am Morgen kann es an der Küste neuen Regen geben, ansonsten bleibt es meist trocken. Die Temperaturen sinken auf frische 14 bis 8 Grad. Tagsüber bleibt es dann im Norden und Nordwesten eher nass, ansonsten gibt es einen meist trockenen Sonne-Wolken-Mix bei Höchstwerten zwischen 19 und 26 Grad. Am Donnerstag dann ähnlich, vom Norden bis in die Mitte bewölkt und teils regnerisch bei Temperaturen bis 23 Grad, im Süden dagegen heiter und trocken bei Werten bis 28 Grad.

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2: Herzlich willkommen. Heute sprechen wir über smarte Technik für die Fußbodenheizung und Roaming im Urlaub. Aber natürlich haben wir auch heute wieder unsere Technik-News mit dabei und unsere Rubrik Futter für die Hardware. Diesmal stellen wir den Film Pumuckl und das große Missverständnis vor.

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1: Ja, es ist zwar Frühling, aber die Nächte, die sind teilweise doch immer noch recht knackig. Und entsprechend packen wir uns alle wieder dick ein und drehen die Heizungen hoch. Doch wer es sich mit einer Fußbodenheizung zu Hause schön kuschelig machen möchte, der weiß, dass diese oft sehr träge reagieren. Mal wird es zu warm, mal bleibt es zu kalt. Ja, und wie man das mit smarter Technik viel besser in den Griff bekommt und gleichzeitig auch noch Energie spart, das weiß mein Kollege Hendrik Enderlein.
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4: Schön.

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1: Der Bundesrat will Frauen und Mädchen besser vor heimlichen Handyaufnahmen schützen. Bisher sind solche Aufnahmen oft nicht strafbar. Beispielsweise, wenn jemand heimlich Fotos oder Videos von Frauen in der Sauna oder beim Sport macht. Ziel ist es, die sexuelle Selbstbestimmung und das Recht am eigenen Bild stärker zu schützen. Moderne Technik passe mittlerweile in jede Tasche und senke die Hemmschwelle für solche Taten. Täter dürften deshalb aber nicht straffrei bleiben, heißt es. Ein Berliner Gericht hat WhatsApp verboten, Nutzerdaten an Facebook weiterzugeben. Das Urteil gilt für alle WhatsApp-User in Deutschland und auch für Kontaktdaten von Leuten, die WhatsApp selbst gar nicht nutzen. Geklagt hatte die Verbraucherzentrale. Sie wollte außerdem erreichen, dass Facebook schon übermittelte Daten löschen muss. Da ist das Gericht aber nicht mitgegangen. Und über eine App will die Bundesregierung jungen Menschen Alternativen zu Social Media aufzeigen. Sie heißt Frei mit Doppel-I. 3 Wochen lang gibt es täglich kurze Aufgaben, Videos, Quizfragen und Challenges, durch die jugendliche Guides führen. Die App-Macher betonen, sie wollen Bewusstsein schaffen, wie man seine Freizeit sinnvoller nutzen kann, statt sich stundenlang bei Instagram oder TikTok zu verlieren.

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1: Den rothaarigen Pumuckl, diesen kleinen Kobold, der in München bei Schreinermeister Eder in der Werkstatt wohnt und dort jede Menge Schabernack treibt, kennt hierzulande fast jedes Kind. Seine Abenteuer sind legendär und zum Glück für alle, die ihn heiß und innig lieben, kann man sein neuestes Pumuckl und das große Missverständnis ab sofort ganz bequem zu Hause mit der Familie auf der Couch gucken. Regie hat Markus H. Rosenmüller geführt und Jessica Martin verrät uns in unserem Heimkino-Tipp ein bisschen mehr über den Film.
2: Hurra!
3: Komischer Vogel? Ja, er ist ein sehr komischer Vogel.
4: Außerdem ist Pumuckl sehr erstaunt, als Meister Eder eines Tages einen Brief von seiner alten Chefin bekommt.
5: Brief, der ist von der Burgi.
3: Burgi? Wer heißt denn Burgi? Wohnt ihr auf einer Burg?
4: Die beiden fahren sofort zu ihr aufs Land, wo sich rausstellt, dass zum Maibaumfest das wunderschöne alte Holzkarussell repariert werden soll.
6: Ich möchte, dass wieder fährt. Also was ist? Machst mit?
5: Mein Burgi, wer kann dir schon was ausschlagen?
4: Pumuckl wird's allerdings schnell langweilig, weil Meister Eder kaum noch Zeit für ihn hat.
5: Schaust du dir da ein bisschen um? Dann kommst du auf keine dummen Gedanken.
3: Die dummen Gedanken kommen auch ohne dich.
4: Zum Beispiel, als plötzlich ein paar verdächtige Gestalten ums Haus schleichen.
3: Die führen was im Schild. Uiuiui. Die klauen den Bauch, die klauen den Bauch.
4: Verhindern kann er das zwar nicht.
3: Also wie sollte das gehen? Ich bin doch nur ein ganz kleiner Kobold.
4: Aber zurückholen will er den geklauten Maibaum schon.
3: Ui, ich hab eine Idee. Ein genialistischer Plan.
5: Puh. Pumuckl, ist jetzt aber nicht dein Ernst, oder?
3: Nein, ernst muss es ja nicht sein. Solange es lustig ist.
5: Ja, und du machst hier das grässliche Chaos.

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1: Ja, wer vielleicht demnächst über Ostern zum Beispiel einen Urlaub im Ausland plant, der sollte sich vorab noch einmal ganz genau über die örtlichen Mobilfunkkosten informieren. Zwar gibt es schon seit 2017 eine EU-Roaming-Regelung, die teure Gebühren verhindern soll, aber keine Regel ohne Ausnahme. Wer Pech hat, den erwartet zu Hause im Briefkasten dann nämlich eine dicke Handyrechnung. Um welche Kostenfallen es geht und wie man die vermeidet, weiß die Mobilfunkexpertin Verena Blöcher vom Vergleichsportal verivox.de. Hallo, Frau Blöcher.
2: Hallo.
1: Frau Blöcher, können Sie uns vorab noch einmal ganz kurz erklären, was man denn unter der EU-Roaming-Regelung überhaupt versteht?
2: Wir können seit 5 Jahren innerhalb der EU zu den gleichen Kosten telefonieren und surfen wie zu Hause. Das heißt also, wir nehmen quasi die Konditionen unseres Tarifs mit in den Urlaub. Das gilt zusätzlich zur EU auch in Norwegen, in Liechtenstein und Island und auch trotz Brexit in Großbritannien.
1: Wieso sollte ich jetzt trotz dieser Regelung in manchen Urlaubsländern meine Mobilfunkkosten dennoch genau im Blick behalten? Die Schweiz und die Türkei wurden hier ja insbesondere genannt.
2: Also die Schweiz ist ja nicht in der EU und sogar in der Schweiz kann es richtig

0: zur Schweiz oder in Kroatien an der Grenze zu Bosnien oder auch auf einer griechischen Insel in der Nähe zur Türkei.
1: Wie verhindere ich denn, dass sich mein Smartphone von alleine in diese Netze einwählt?
0: Am besten ist es, wenn man schon vorab selbst aktiv wird und das Handy umstellt von automatischer Netzwahl auf manuelle Netzwahl. Das geht ganz einfach über die Einstellungen am Gerät. Und dann würde ich zusätzlich auf jeden Fall Datenroaming am Handy deaktivieren und wenn ich ganz sicher gehen will, einfach das Handy im Flugmodus lassen. Es gibt ja spezielle Auslandsoptionen von den Tarifanbietern, aber die lohnen sich kaum, weil da nur ganz kleine Datenmengen drin sind. Damit kommt man nicht weit. Am sichersten surfe ich im Ausland über ein stabiles WLAN. Und wer viel surfen möchte und das schon vorher weiß, der kauft sich am besten eine Prepaid-Karte aus dem jeweiligen Reiseland schon vorher. Das ist die mit Abstand billigste und sicherste Variante.
1: Wieso man im kommenden Urlaub seine Mobilfunkkosten genau im Blick behalten sollte, darüber haben wir mit Verena Blöcher vom Vergleichsportal verivox.de gesprochen. Frau Blöcher, vielen Dank für Ihre Zeit.
0: Sehr gerne.

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1: Und mit Laura Thomas. Die Schauspielerin spielt in dem Film Horst Schlemmer sucht das Glück mit, der am 26. März in den deutschen Kinos anläuft. Zu sehen ist sie allerdings nicht.
2: Das kommt halt daher, da ich die Videocontent-Frau vom Grevenbroer Tagesblatt bin und das Ganze filme. Und deswegen, die Anna möchte das auch nicht so gerne, so vor die Kamera und so.
1: Ihr Spielpartner, einer der ganz Großen im Showbiz, Harpe Kerkeling.
2: Der ist genauso, wie man ihn erlebt vor der Kamera. Ist er genauso hinter der Kamera. Vielleicht sogar noch netter hinter der Kamera. Wirklich, der ist super hilfsbereit. Es war auch total schön. Ich habe mich bei dem richtig aufgehoben gefühlt, weil er auch da mit seiner Produktionsfirma drin hängt, in diesem Film zum Beispiel. Und auch immer ankam, Laura, was, wenn irgendwas ist, sagst du mir Bescheid. Auch super hilfsbereit, aber auch sehr witzig. Also der macht immer eine gute Atmosphäre am Set.
1: In Horst Schlemmer sucht das Glück spielt Laura Thomas ja eine Content-Creatorin. Privat hat sie aber eher ein gespaltenes Verhältnis zu Social Media.
2: Ich verstehe schon, dass einem das nützen kann. Also ich mache ja nebenbei, ich bin auch noch Fotografin und mache viel Schauspielporträtfotografie und solche Dinge. Und als Fotografin ist es schon schlau, das zu haben, weil Leute dich verlinken. Und dann kriege ich auch irgendwann gar keine Anfragen mehr über E-Mail, sondern nur noch über Instagram. Aber ja, es hilft einem und es macht auch irgendwo Spaß, aber alles in Maßen, glaube ich, ist bei mir so das Ding mit Instagram und Social Media und so.
1: Ja, und das war's dann auch schon wieder mit der Technikshow für diese Woche. Ich bin Oliver Heinze und wünsche eine schöne Woche. Bis nächste Woche.

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1: Ich bin Ursula Winkler. Deutschland bekommt nach dem versuchten Drohnenanschlag in Leipzig Rückendeckung von NATO und EU. NATO-Chef Rutte sagt, die Beweise gegen Russland seien eindeutig. Auch EU-Kommissionspräsidentin von der Leyen sichert Unterstützung zu.
2: Beide machen klar, Moskau soll mit solchen Aktionen weder Deutschland einschüchtern, noch die Hilfe für die Ukraine schwächen. Rutte hat darüber bereits mit Bundeskanzler Merz gesprochen. Als nächstes berät er auch mit Kommissionspräsidentin von der Leyen. Dann geht es darum, wie Europa weiter reagieren kann. Auch die EU-Außenminister wollen über den Fall und mögliche Sanktionen sprechen. Moskau kündigte dagegen eine Reaktion auf die deutschen Maßnahmen an. Was genau das heißt, lässt das Außenministerium offen. Dr. Zeitler, Berlin.
1: Fast jeder dritte Mieter in Deutschland macht sich Sorgen, seine Miete künftig nicht mehr bezahlen zu können. Das zeigt eine Forsa-Studie im Auftrag des Deutschen Mieterbunds. Die Mietenkrise habe sich verfestigt, hieß es von dem Verband. Viele Mieter lebten in Angst vor Wohnungsverlust. Der aktuelle Mietenreport zeigt auch, dass jeder zweite befürchtet, in dem Fall keine bezahlbare Ersatzwohnung zu finden. Laut Mieterbund fehlen in Deutschland aktuell rund 1,4 Millionen Wohnungen. Die Bundesregierung will heute die Reform der Einkommensteuer auf den Weg bringen. Die Reform soll besonders Familien mit Kindern und Steuerpflichtige mit niedrigen und mittleren Einkommen entlasten.
3: Kern der Reform, ein höherer Grundfreibetrag, ab dem überhaupt erst Einkommenssteuer gezahlt werden muss, ein später greifender Spitzensteuersatz und die Erhöhung des Kindergelds bis 2028 auf 272 Euro pro Monat und Kind. Die Entlastungen summieren sich dann auf 10 Milliarden Euro jährlich. Wie wird das Ganze bezahlt? Die Reichensteuer soll etwas früher greifen und es wird eine zweite Stufe, die sogenannte Superreichensteuer, eingeführt. Der Industrieverband sagt, dass Unternehmen durch diese Reform nicht entlastet, sondern zusätzlich belastet werden. Uli Reitinger, Berlin.
1: Mit der Ehrung des Hollywood-Stars George Clooney starten am Abend die Filmfestspiele Venedig. Clooney erhält den Goldenen Löwen für sein Lebenswerk. 21 Filme konkurrieren bei dem Festival um den Hauptpreis. Zu den angekündigten Stars gehört auch die Band Oasis. Über die britischen Musiker läuft eine Doku im Nebenprogramm. Außerdem werden unter anderem Robert Pattinson, Pamela Anderson und Orlando Bloom erwartet.
0: Das Wetter für Deutschland.
1: Zum Wetter, die aktuelle Vorhersage des Deutschen Wetterdienstes. Letzte Schauer klingen ab, am Morgen kann es an der Küste neuen Regen geben, ansonsten bleibt es meist trocken. Die Temperaturen sinken auf frische 14 bis 8 Grad. Tagsüber bleibt es dann im Norden und Nordwesten eher nass, ansonsten gibt es einen meist trockenen Sonne-Wolken-Mix bei Höchstwerten zwischen 19 und 26 Grad. Am Donnerstag dann ähnlich, vom Norden bis in die Mitte bewölkt und teils regnerisch bei Temperaturen bis 23 Grad, im Süden dagegen heiter und trocken bei Werten bis 28 Grad.
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2: Ich bin Ursula Winkler. Deutschland reagiert auf den versuchten Drohnenanschlag am Flughafen Leipzig-Halle. Laut der Bundesregierung steckt Russland dahinter. Außenminister Wadefuhl kündigt deshalb mehrere Maßnahmen an, darunter die Schließung des russischen Generalkonsulats in Bonn.
3: Auch das russische Haus in Berlin muss sich auf Konsequenzen einstellen. Deutschland kündigt den Vertrag mit dem Kulturinstitut. Außerdem sollen russische Staatsbürger bei der Einreise ab sofort strenger kontrolliert werden. Innenminister Dobrindt sagte, die Technik an der Drohne in Leipzig passe zu anderen russischen Aktionen und sei professionell eingesetzt worden. Für die eigentliche Tat soll Moskau allerdings sogenannte Wegwerfagenten angeheuert haben, also Helfer, die für wenig Geld einzelne Aufträge übernehmen. Zoe Tassovali, Nachrichtenredaktion.
2: Das Bundeskabinett will heute die geplante Reform der Einkommensteuer auf den Weg bringen. Sie soll vor allem Familien mit Kindern und Menschen mit kleinen und mittleren Einkommen entlasten. Zur